0: Der Senegal kurz vor Ende der regulären Spielzeit schon wieder sichere Sieger aus, führte völlig verdient mit 2:0, ehe Belgien innerhalb von 3 Minuten 2 Tore schoss und damit die Verlängerung erzwang. Da passierte nicht viel, bis zum Elfmeter unmittelbar vor Schluss. Auch England ist eine Runde weiter durch einen mühsamen 2:1-Sieg gegen den Kongo.
1: Das waren die Nachrichten. Das Wetter in Deutschland, fast überall trocken, noch letzte Schauer bei 17 bis 8 Grad. Am Tage im Norden und in der Mitte gebietsweise Schauer, im Süden trocken bei 20 bis 30 Grad. Am Freitag oft heiter, an den Alpen Gewitter, im Nordosten einzelne Schauer bis 28 Grad, am Samstag bis 30 Grad. Es ist 2:03 Uhr.
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1: Um 3 Uhr mit Ronald Lessig. Die Spitzen der Regierungsparteien haben sich bei ihrem Koalitionsausschuss auf ein umfassendes Reformpaket verständigt. Die konkreten Ergebnisse sollen im Laufe des Vormittags vorgestellt werden. Aus der Nachrichtenredaktion Sebastian Ottowitz.
2: Worauf sich Union und SPD inhaltlich genau geeinigt haben, dazu wurde noch nichts bekannt. Klar ist aber schon, dass es um die Reform der Einkommensteuer sowie um die Bereiche Rente, Arbeitsmarkt, Wachstum und Bürokratieabbau geht. Insgesamt 8 Stunden hatte der Ausschuss gestern getagt. Bundeskanzler Merz hatte vorab erklärt, er erwarte einen großen Sprung nach vorn. Umstritten war vor den Beratungen etwa, wie die Einkommensteuerreform gegenfinanziert wird oder ob es eine Umstellung von einer täglichen auf eine wöchentliche Höchstarbeitszeit geben soll.
1: Der Generalbundesanwalt hat erstmals Anklage wegen der gesprengten Nord Stream Pipelines vor knapp 4 Jahren erhoben. Sie richtet sich gegen den mutmaßlichen Drahtzieher, das hat dessen Anwalt bestätigt. Nach Informationen von ARD, Süddeutscher Zeitung und der Zeit werden dem Ukrainer unter anderem Angriffe auf zivile Infrastruktur, das Herbeiführen einer Sprengstoffexplosion und Kriegsverbrechen vorgeworfen. Das Hanseatische Oberlandesgericht in Hamburg muss die Anklage nun prüfen. Bundesumweltminister Schneider treibt die Pläne für eine schnellere Suche nach einem Atommüllendlager voran. Es gebe Möglichkeiten, einen Standort bis zum Jahr 2050 festzulegen, sagte der SPD-Politiker bei einem Besuch im Zwischenlager in Lubmin in Mecklenburg-Vorpommern. Bisher war von 2074 die Rede. Schneider verwies auf einen Gesetzentwurf, der ein verändertes Erkundungsverfahren beinhaltet. Er hoffe, dass das Kabinett noch in diesem Jahr das Vorhaben auf den Weg bringen wird. Belgien hat das Achtelfinale der Fußball-WM erreicht. Die Belgier holten einen 3:2-Sieg nach Verlängerung im 16. Finale gegen den Senegal. Aus dem ARD-WM-Team Hendrik Lückhoff.
3: Es war das wohl dramatischste Spiel dieser Fußball-WM. In der Nachspielzeit der Verlängerung holte Belgien den 3:2-Sieg und zwar per Elfmeter. Kapitän Tielemans bewies starke Nerven vom Punkt. Dabei war sein Team schon fast ausgeschieden. Kurz vor Ende der regulären Spielzeit lag Belgien völlig verdient mit 0:2 zurück. Aber die Belgier erzwangen mit 2 Toren in 3 Minuten die Verlängerung und holten da doch noch den glücklichen Sieg. Auch England ist im Achtelfinale. Harry Kane führte die Engländer mit seinen 2 Toren zum 2:1-Sieg gegen den Kongo.
1: Das waren die Nachrichten. Das Wetter in Deutschland, fast überall trocken bei 17 bis 8 Grad. Am Tage im Norden und der Mitte Schauer, im Süden trocken, 20 bis 30 Grad. Am Freitag oft heiter, im Nordosten einzelne Schauer, bis 28 Grad und am Samstag viel Sonne bis 30 Grad. Es ist 3:03 Uhr.
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1: Um 4 Uhr mit Ronald Lessig. Die Spitzen der Regierungsparteien haben sich bei ihrem Koalitionsausschuss auf ein umfassendes Reformpaket verständigt. Die konkreten Ergebnisse sollen im Laufe des Vormittags vorgestellt werden. Aus der Nachrichtenredaktion Sebastian Ottowitz.
2: Worauf sich Union und SPD inhaltlich genau geeinigt haben, dazu wurde noch nichts bekannt. Klar ist aber schon, dass es um die Reform der Einkommensteuer sowie um die Bereiche Rente, Arbeitsmarkt, Wachstum und Bürokratieabbau geht. Insgesamt 8 Stunden hatte der Ausschuss gestern getagt. Bundeskanzler Merz hatte vorab erklärt, er erwarte einen großen Sprung nach vorn. Umstritten war vor den Beratungen etwa, wie die Einkommensteuerreform gegenfinanziert wird oder ob es eine Umstellung von einer täglichen auf eine wöchentliche Höchstarbeitszeit geben soll.
1: Eine Woche nach den Erdbeben in Venezuela hat Übergangspräsidentin Rodriguez eine Staatstrauer ausgerufen. Sie solle 7 Tage dauern, erklärte Rodriguez. Nach offiziellen Angaben wurden bisher mehr als 2200 Todesopfer geborgen. Mehr als 11.000 Menschen wurden verletzt, mehrere 10.000 gelten noch als vermisst. Der Gerichtshof der Europäischen Union entscheidet heute im Rechtsstreit über eine EU-Wettbewerbsstrafe gegen Google von mehr als 4 Milliarden Euro. Die Europäische Kommission hatte das Bußgeld 2018 verhängt. Aus der Nachrichtenredaktion Petra Mittermeier.
3: Die Behörde hatte Google vorgeworfen, das Betriebssystem Android auszunutzen. Ziel sei gewesen, die Marktposition seiner Suchmaschine auf unfaire Weise zu festigen. Die Strafe der EU-Kommission betrug ursprünglich 4,34 Milliarden Euro. Nachdem Google dagegen geklagt hatte, setzte das Gericht der EU in einem erstinstanzlichen Urteil den Betrag um 215 Millionen Euro herab. Google und sein Mutterkonzern Alphabet legten dagegen Einspruch beim EuGH ein.
1: Bei der Fußballweltmeisterschaft hat Belgien das Achtelfinale erreicht. Die Belgier gewannen in der Verlängerung mit 3:2 gegen den Senegal. Aus dem ARD-WM-Team Hendrik Lückhoff.
4: Belgien stellte das Spiel gleich 2-mal auf den Kopf. Über weite Strecken war der Senegal das bessere Team und führte auch verdient mit 2:0, ehe Belgien mit einem Doppelschlag kurz vor Schluss die Verlängerung erzwang. Dort schlugen die Europäer wieder in den letzten Minuten zu. Kapitän Tielemans verwandelte einen Elfmeter in der Nachspielzeit und führte sein Team damit ins Achtelfinale. Da steht auch England nach einem hart erkämpften 2:1-Sieg gegen den Kongo. Nach Rückstand dauerte es lange, ehe Topstürmer Harry Kane die Partie mit 2 Toren drehte.
1: Das waren die Nachrichten. Das Wetter in Deutschland. Am Tage im Norden und in der Mitte gebietsweise Schauer, im Süden trocken bei 20 bis 30 Grad. Am Freitag oft heiter, im Nordosten Schauer bis 28 Grad, am Samstag sonnig bis 30 Grad. Es ist 4:03 Uhr.
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1: Um 5 Uhr mit Ronald Lessig. Die Spitzen der Regierungsparteien haben sich bei ihrem Koalitionsausschuss auf ein umfassendes Reformpaket verständigt. Die konkreten Ergebnisse sollen im Laufe des Vormittags vorgestellt werden. Aus der Nachrichtenredaktion Sebastian Ottowitz.
2: Worauf sich Union und SPD inhaltlich genau geeinigt haben, dazu wurde noch nichts bekannt. Klar ist aber schon, dass es um die Reform der Einkommensteuer sowie um die Bereiche Rente, Arbeitsmarkt, Wachstum und Bürokratieabbau geht. Insgesamt 8 Stunden hatte der Ausschuss gestern getagt. Bundeskanzler Merz hatte vorab erklärt, er erwarte einen großen Sprung nach vorn. Umstritten war vor den Beratungen etwa, wie die Einkommensteuerreform gegenfinanziert wird oder ob es eine Umstellung von einer täglichen auf eine wöchentliche Höchstarbeitszeit geben soll.
1: Russland hat erneut eine heftige Angriffswelle auf mehrere Städte in der Ukraine geflogen. Aus der Hauptstadt Kiew wurden am Abend und in der Nacht Explosionen gemeldet. Mindestens ein Mensch sei getötet worden, 11 weitere wurden verletzt. Auch in anderen Städten wie Saporischschja, Sumy und Charkiw gab es Berichten zufolge Luftalarm und Explosionen. Informationen zu möglichen Opfern oder Schäden gab es zunächst nicht. Der ukrainische Präsident Selenskyj hatte gestern unter Berufung auf Geheimdienstinformationen bereits vor einem massiven Angriff gewarnt. Heute nimmt das Bundeskompetenzzentrum für die Bergung von Munition in der Nord- und Ostsee die Arbeit auf. Zum Start kommt Bundesumweltminister Schneider in den Hafen von Rostock. Nach Schätzungen liegen bis zu 1,6 Millionen Tonnen Munition aus dem Zweiten Weltkrieg auf dem Meeresgrund der deutschen Nord- und Ostsee, teilweise nur wenige Kilometer von den Stränden entfernt. Bei der Fußball-Weltmeisterschaft haben die USA durch ein 2:0 gegen Bosnien-Herzegowina das Achtelfinale erreicht. Und auch Belgien ist weiter. Nach Verlängerung stand es gegen den Senegal 3:2. Aus dem ARD-WM-Team Hendrik Lückhoff.
3: Belgien stellte das Spiel gleich zweimal auf den Kopf. Über weite Strecken war der Senegal das bessere Team und führte auch verdient mit 2:0, ehe Belgien mit einem Doppelschlag kurz vor Schluss die Verlängerung erzwang. Dort schlugen die Europäer wieder in den letzten Minuten zu. Kapitän Tielemans verwandelte einen Elfmeter in der Nachspielzeit und führte sein Team damit ins Achtelfinale. Da steht auch England nach einem hart erkämpften 2:1-Sieg gegen den Kongo. Nach Rückstand dauerte es lange, ehe Topstürmer Harry Kane die Partie mit 2 Toren drehte.
1: Das waren die Nachrichten. Das Wetter in Deutschland. Tagsüber im Norden und in der Mitte gebietsweise Schauer, im Süden trocken bei 20 bis 30 Grad. Am Freitag oft heiter, im Nordosten einzelne Schauer, 19 bis 28 Grad. Und am Samstag im Süden sonnig, im Norden Schauerwetter bis 30 Grad. Es ist 5:03 Uhr.
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1: Um 6 Uhr mit Mirko Jugelt. Die Spitzen von CDU, CSU und SPD haben sich auf ein Reformpaket verständigt. Das berichteten ARD-Hauptstadtstudio und Deutsche Presseagentur am späten Abend nach gut 7-stündigen Verhandlungen im Koalitionsausschuss. Das Paket umfasse Reformen der Einkommenssteuer, von Arbeitsmarktregeln und Maßnahmen zum Bürokratieabbau. Details wurden nicht bekannt. Für 9 Uhr ist aber eine Pressekonferenz mit den Parteichefs angekündigt. Bundeskanzler Friedrich Merz hatte vor dem Koalitionsausschuss erklärt, er rechne mit einem großen Sprung nach vorn in der Modernisierung des Landes. Rund 3 Monate früher als geplant eröffnet Infineon heute in Dresden eine neue Chipfabrik. Das Werk soll Chips zur Energiesteuerung produzieren, etwa für KI-Rechenzentren, aber auch für Windkraftanlagen und Solartechnik. Standortleiter Thomas Richter sagte dem MDR, die Erweiterung komme zum richtigen Moment, um die hohe Nachfrage zu bedienen. Infineon investiere nach eigenen Angaben rund 5 Milliarden Euro. Hinzu kommt 1 Milliarde aus Fördergeldern. Nach dem Ende des Tankrabatts bringen die Länder einen Spritpreisdeckel ins Gespräch. Wie die Rheinische Post berichtet, plädiert der Wirtschaftsausschuss des Bundesrates für staatlich festgelegte Preisobergrenzen. Das Gremium habe sich hinter eine entsprechende Initiative aus dem Saarland gestellt. Darin werde auf Luxemburg verwiesen, das seit Jahren gute Erfahrungen mit staatlich festgelegten Maximalpreisen mache. Offen sei noch, ob die Länderchefs nächste Woche dem Ausschussvotum folgen. Die Tierschutzorganisation PETA ist für eine bundesweite Einführung eines verpflichtenden Hundeführerscheins. PETA-Hundeschutzexpertin Jana Hoger sagte dem MDR, es gebe täglich schwere Beißvorfälle. Diese könnten verringert werden, wenn Menschen Hunde besser verstehen würden. Kritik kommt vom Mitteldeutschen Hundezuchtverband. Vorstand Klaus Böth bezeichnet den Hundeführerschein als zusätzlichen Behördengang und spricht von einem möglichen Verbotsverfahren. Auffällige Hunde würden bereits durch Ordnungs- und Veterinärämter kontrolliert. Bei der Fußball-WM ist auch Mitgastgeber USA ins Achtelfinale eingezogen. Das Team bezwang Bosnien-Herzegowina 2:0. Belgien gewann gegen Senegal 3:2 nach Verlängerung. Zuvor hatte England die Demokratische Republik Kongo 2:1 besiegt. Das waren die Nachrichten.
2: Das Wetter für die MDR Schlagerwelt. Heute erwartet uns nach örtlichem Frühnebel ein Mix aus Sonne und Wolken. Im Verlauf nimmt die Bewölkung zu und am Abend zieht ein Regengebiet durch. Die Höchstwerte 24 bis 27 Grad. Morgen wird es überwiegend freundlich, trocken und etwas kühler. Am Wochenende dann zunächst recht sonnig, im Verlauf Quellwolken, aber meist trocken. Am Sonntag erwarten uns mehr Wolken, öfter Schauer oder Gewitter. Es wird sommerlich warm.
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4: Ich bin Brigitte Meier, freue mich, dass Sie dabei sind. Mit dabei ist jetzt auch Gabi Baginski.

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1: Und weiter geht's durch den Donnerstagmorgen, jetzt mit Wolfgang Petri und 7 Tage, 7 Nächte. Damit einen schönen guten Morgen.

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1: Heute von Michael Baudisch aus Dresden.
2: Der Mann, den die Straßenbahn erfasst hatte, wirkte ärmlich. Ein älterer Herr, schlicht gekleidet, ohne Papiere. Man schrieb das Jahr 1926 in Barcelona und brachte den Verletzten ins Armenhospital. 3 Tage später war einer der wohl berühmtesten Architekten der Welt verstorben. Sein Name Antoni Gaudí. Wenn uns aktuell die Reiselust in den Urlaub lockt, wird es sicher den einen oder anderen auch nach Barcelona ziehen. Hier finden sich viele Werke des großen Baumeisters, darunter sein bedeutendstes, die Kirche Sagrada Familia, an der auch heute 100 Jahre nach seinem Tod weiterhin gebaut wird. Klar ist, das wird auch die nächsten Jahre noch so bleiben. Immerhin, den höchsten Turm der Sagrada Familia, höher als das Ulmer Münster, konnte Papst Leo zum 100. Todestag Antoni Gaudís vor wenigen Wochen einweihen. Allein das Turmkreuz auf der Kirchturmspitze ist unglaubliche 17 Meter hoch und wird in Zukunft von innen begehbar sein. Das Bauwerk ist eine einzige Explosion an Kreativität. Schmal, elegant und verspielt wirken die Kirchtürme, die sich in den Himmel ziehen, als hätte ein Kind mit nassem Sand Türmchen am Strand emporgezogen. Dass er selbst die Fertigstellung seines größten Werks, an dem er bereits seit seinem 31. Lebensjahr baute, nicht miterleben würde, war dem Architekturgenie bewusst. Mein Auftraggeber hat keine Eile, so meinte er dazu nur gelassen. Wie ein Asket stellte er sich als Baumeister in den Dienst Gottes. Aus einfachen Verhältnissen stammend hinterließ er ein Werk, das wie eine Bibel aus Stein zu seinen Besuchern spricht und verkündet, woran auch er selbst glaubte, dass es einen himmlischen Baumeister gibt. Und darauf möchte Antoni Gaudí die Millionen Bewunderer seiner Kathedrale bis heute hinweisen.
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1: Um 7 Uhr mit Mirko Jugelt. Die Spitzen von CDU, CSU und der SPD haben sich auf ein Reformpaket verständigt. Das berichteten ARD Hauptstadtstudio und Deutsche Presseagentur am späten Abend nach gut 7-stündigen Verhandlungen im Koalitionsausschuss. Das Paket umfasse Reformen der Einkommenssteuer, von Arbeitsmarktregeln und Maßnahmen zum Bürokratieabbau. Details wurden nicht bekannt. Für 9 Uhr ist aber eine Pressekonferenz mit den Parteichefs angekündigt. Bundeskanzler Friedrich Merz hatte vor dem Koalitionsausschuss erklärt, er rechne mit einem großen Sprung nach vorn in der Modernisierung des Landes. Rund 3 Monate früher als geplant eröffnet Infineon heute in Dresden eine neue Chipfabrik. Das Werk soll Chips zur Energiesteuerung produzieren, etwa für KI-Rechenzentren, aber auch für Windkraftanlagen und Solartechnik. Standortleiter Thomas Richter sagte dem MDR, die Erweiterung komme zum richtigen Moment, um die hohe Nachfrage zu bedienen. Infineon investiere nach eigenen Angaben rund 5 Milliarden Euro. Davon kommt 1 Milliarde aus Fördergeldern. In Ludwigslust bei Schwerin ist in einem Krankenhaus ein Feuer ausgebrochen. Der Polizei zufolge brennt der Dachstuhl. Patienten und Beschäftigte wurden derzeit evakuiert. Mindestens 34 Menschen seien verletzt worden. Details und Hintergründe sind noch unklar. Nach dem Ende des Tankrabatts bringen die Länder einen Spritpreisdeckel ins Gespräch. Wie die Rheinische Post berichtet, plädiert der Wirtschaftsausschuss des Bundesrates für staatlich festgelegte Preisobergrenzen. Das Gremium habe sich hinter eine entsprechende Initiative aus dem Saarland gestellt. Darin werde auf Luxemburg verwiesen, das seit Jahren gute Erfahrungen mit staatlich festgelegten Maximalpreisen mache. Offen sei noch, ob die Länderchefs nächste Woche dem Ausschussvotum folgen. Die Tierschutzorganisation PETA ist für einen verpflichtenden Hundeführerschein. PETA-Hundeschutzexpertin Jana Hoger sagte dem MDR, es gebe täglich schwere Beißvorfälle. Diese könnten verringert werden, wenn Menschen Hunde besser verstünden. Der Mitteldeutsche Hundezuchtverband sieht in einem Hundeführerschein dagegen nur einen zusätzlichen Behördengang. Vorstand Klaus Böth sagte, auffällige Hunde würden bereits durch Ordnungs- und Veterinärämter kontrolliert. Bei der Fußball-WM ist auch Mitgastgeber USA ins Achtelfinale eingezogen. Das Team bezwang Bosnien-Herzegowina 2:0. Belgien gewann gegen Senegal 3:2 nach Verlängerung. Zuvor hatte England die Demokratische Republik Kongo 2:1 besiegt. Das waren die Nachrichten.
2: Das Wetter in der MDR Schlagerwelt. Heute gibt's viel Sonnenschein, im Verlauf aber wird's wolkiger. Später fällt vom Eichsfeld bis zur Altmark stellenweise etwas Regen. Die Höchstwerte erreichen 27 Grad. Morgen erwarten wir eine Mischung aus Sonne und Wolken. Es bleibt trocken, die Temperaturen erreichen nur 24 Grad. Am Wochenende wechseln sich Sonne und Wolken ab. Am Sonntag fallen einige Schauer, auch Gewitter sind möglich. Insgesamt bleibt's sommerlich warm.
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2: Einen schönen guten Morgen. Ich freue mich, dass Sie dabei sind. Mit dabei ist jetzt auch Musik von Udo Jürgens. Damit einen guten Start in diesen Tag.

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1: Peter Alexander, gestern jung, morgen alt. Vorgestern wäre der Sänger und Entertainer 100 Jahre alt geworden. Heute ist der 2. Juli und da haben wir einige Geburtstagskinder in der MDR-Schlagerwelt. Dirk Busch, der wird heute 76 und liebt immer noch den rauen Wind. Der Musikproduzent, Komponist und Sänger Joachim Haider wird 82. Er hat lange Jahre mit Michael Holm zusammengearbeitet, gilt als Entdecker von Marianne Rosenberg und hat für viele Schlagergrößen Hits geschrieben. Roland Kaiser, Mireille Mathieu, Howard Carpendale und viele mehr. Und auch für Rex Gildo, der heute 90 Jahre alt geworden wäre. An ihn erinnern wir heute in unserer Rubrik Meine Stars gegen 20 vor 11. Und allen, die heute in ein neues Lebensjahr starten, Ihnen wünsche ich einen ganz besonders schönen Tag. Alles, alles Gute. Ich

Roberto Blanco in der MDR Schlagerwelt. Der Entertainer ist seit 70 Jahren aktiv und steht mit seinen inzwischen 85 Jahren immer noch gern auf der Bühne. Und wie es heißt, laufen die Arbeiten am Drehbuch für das Werk, mit dem sein Leben verfilmt werden soll. Naja, zu erzählen gibt's da ja eine ganze Menge. Und auch sie ist eine schillernde Figur in der Schlagerwelt, Andrea Berg. Bei ihrem Auftritt beim Schlagerboom sind ihr ja die Herzen mal wieder nur so zugeflogen. Das können Sie sich übrigens auch nochmal anschauen in der ARD Mediathek. Bei uns ist sie jetzt mit Das ist nicht fair.

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1: Aus Sachsen-Anhalt mit Tatjana Gropius. Es gibt die nächste Hiobsbotschaft aus der Automobilbranche. Jetzt geht es um die Weber Magdeburg GmbH. Das Unternehmen selbst sagt noch nichts, dafür aber die IG Metall. Und die schreibt in einer Mitteilung, dass Porsche, bislang Hauptauftraggeber, bis Ende September alle Aufträge aus Magdeburg abziehen will. Die Konsequenz: ab Oktober würde das Insolvenzverfahren starten. Das sind natürlich schreckliche Nachrichten für die 140 Mitarbeiter von Weber in Magdeburg, aber nicht nur ihre Jobs, sondern auch die ihrer Kollegen an zwei Standorten in Baden-Württemberg sind jetzt bedroht. Damit ist ein weiterer Automobilzulieferer aus Sachsen-Anhalt in der Krise. In den letzten Monaten waren auch Borichev in Gardelegen und Bohai Automotive und die Schlote-Gruppe aus dem Harz in die Insolvenz gerutscht. Vor zwei Wochen staunte Markus Bauer, Landrat des Salzlandkreises, wohl nicht schlecht, als er die Post aus seinem Briefkasten holte. Denn der Schweizer Ameos-Konzern hatte an die Privatadresse des SPD-Politikers einen Mahnbescheid von über 4 Millionen Euro geschickt. Angeblich soll der Landrat dem Krankenhauskonzern absichtlich geschadet haben. Seit dem Abend aber kann Bauer auf die Hilfe des Kreistages zählen, denn der hat einstimmig beschlossen, Rechtsanwälte zu bezahlen, die den Bescheid abwenden sollen. Zum Hintergrund: der Salzlandkreis hatte Ameos vor 12 Jahren Krankenhäuser verkauft. Seitdem streiten sich beide Seiten um den Preis.
2: Das Wetter in Sachsen-Anhalt. Heute scheint häufig die Sonne. Im Verlauf wird's von Westen her wieder etwas wolkiger. Zum Abend hin zieht dann vom Eichsfeld bis zur Altmark stellenweise etwas Regen auf. Die Höchstwerte erreichen 27 Grad. Morgen und am Wochenende mal Sonne, mal Wolken. Dabei bleibt's zunächst meist trocken. Am Sonntag ziehen dann ein paar Schauer durch. Die Höchstwerte morgen 23 Grad. Am Wochenende wird's mit bis zu 25 Grad wieder etwas wärmer.
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2: Einen schönen guten Morgen wünsche ich Ihnen. Da habe ich jetzt Bernhard Brink für Sie mit der Frage: Hast du Lust?

0: Bernd Klöver und der kleine Prinz. Sie hören die MDR Schlagerwelt und wir schauen nach Dresden. Wie wir ja alle wissen, ohne Computerchips läuft heute nichts mehr. Kein Smartphone, kein Kühlschrank, kein Auto. Problem ist allerdings, ein Großteil dieser Chips kommt nach wie vor aus Asien und wir sind davon noch viel zu abhängig. Dresden macht jetzt einen Schritt nach vorn, da wird heute eine neue Chipfabrik eingeweiht. MDR-Reporter Ralf Geißler hat sich das neue Werk schon mal angeschaut.
1: Fast 3 Monate früher als geplant ist die neue Chipfabrik in Dresden fertig geworden. Infineon wird darin sogenannte Leistungshalbleiter herstellen. Sie können den Strom von Wind- und Solarparks steuern. Sie werden für mehr Energieeffizienz in KI Rechenzentren eingesetzt. Mit dem Neubau verdoppelt Infineon seine Produktionskapazität in Dresden. Rund 1000 neue Jobs werden geschaffen. Beim Umweltschutz will das Unternehmen Maßstäbe setzen. Das neue Werk soll vollständig mit Ökostrom betrieben werden, das entnommene Industriewasser zu 90% wieder in den Wasserkreislauf zurückgehen. Kritik gibt es von Ökonomen an der Förderung der Fabrik. Von den insgesamt 5 Milliarden Euro Baukosten bezahlte der Staat fast 1 Milliarde. Der stellvertretende Leiter des IFO-Instituts Dresden, Joachim Ragnitz, sagt, der Chipmarkt sei ein Wachstumsmarkt. Die Unternehmen machten auch dann Gewinne, wenn sie weniger stark subventioniert würden. Die Europäische Union rechtfertigt die hohen Fördersummen mit ihrer Strategie, sich unabhängiger vom Ausland machen zu wollen. Kommendes Jahr soll in Dresden schon die nächste Chipfabrik fertig werden.

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1: Um 8 Uhr mit Mirko Jugelt. Der Koalitionsausschuss von CDU, CSU und SPD hat sich auf ein Reformpaket verständigt. Das bestätigte SPD-Fraktionsgeschäftsführer Dirk Wiese am Morgen MDR Aktuell. Wiese sagte, die Koalition habe gezeigt, dass sie arbeitsfähig sei. Details nannte Wiese nicht. Nach Angaben des ARD-Hauptstadtstudios und der Deutschen Presseagentur umfasst das Paket Reformen der Einkommenssteuer von Arbeitsmarktregeln und Maßnahmen zum Bürokratieabbau. Für 9 Uhr ist eine Pressekonferenz mit den Parteichefs angekündigt. Rund 3 Monate früher als geplant eröffnet Infineon heute in Dresden eine neue Chipfabrik. Das Werk soll Chips zur Energiesteuerung produzieren, etwa für KI-Rechenzentren, aber auch für Windkraftanlagen und Solartechnik. Standortleiter Thomas Richter sagte dem MDR, die Erweiterung komme zum richtigen Moment, um die hohe Nachfrage zu bedienen. Infineon investiere rund 5 Milliarden Euro, davon 1 Milliarde aus Fördergeldern. In Ludwigslust bei Schwerin ist in der Nacht in einem Krankenhaus ein Feuer ausgebrochen. Nach Angaben des Landkreises kamen 2 Patienten ums Leben. Mehr als 30 Menschen wurden verletzt. Ausgangspunkt des Feuers sei ein Patientenzimmer gewesen. Die Flammen hatten dann auch den Dachstuhl des 5-geschossigen Gebäudes erfasst. Patienten und Beschäftigte mussten evakuiert werden. Details sind noch unklar. Russland hat in der Nacht die Ukraine erneut mit Drohnen, Raketen und Marschflugkörpern angegriffen. Nach Angaben von Bürgermeister Vitali Klitschko gab es allein in der Hauptstadt Kiew 10 Tote. 46 Menschen seien verletzt worden. Mehrere Wohnhäuser sowie ein Hotel wurden zerstört. Auch in anderen Städten der Ukraine gab es Luftalarme und Explosionen, so in Saporischja und Kharkiv. Die Tierschutzorganisation PETA ist für einen verpflichtenden Hundeführerschein. PETA-Hundeschutzexpertin Jana Hoger sagte dem MDR, es gebe täglich schwere Beißvorfälle. Diese könnten verringert werden, wenn Menschen Hunde besser verstünden. Der Mitteldeutsche Hundezuchtverband sieht in einem Hundeführerschein dagegen nur einen zusätzlichen Behördengang. Vorstand Klaus Böth sagte, auffällige Hunde würden bereits durch Ordnungs- und Veterinärämter kontrolliert. Bei der Fußball-WM ist auch Mitgastgeber USA ins Achtelfinale eingezogen. Das Team bezwang Bosnien-Herzegowina 2:0. Belgien gewann gegen Senegal 3:2 nach Verlängerung. Zuvor hatte England die Demokratische Republik Kongo 2:1 besiegt. Das waren die Nachrichten.
2: Das Wetter in der MDR-Schlagerwelt. Heute gibt's viel Sonnenschein, im Verlauf aber wird's wolkiger. Später fällt vom Eichsfeld bis zur Altmark stellenweise etwas Regen. Die Höchstwerte erreichen 27 Grad. Morgen erwarten wir eine Mischung aus Sonne und Wolken. Es bleibt trocken, die Temperaturen erreichen nur 24 Grad. Am Wochenende wechseln sich Sonne und Wolken ab. Am Sonntag fallen einige Schauer, auch Gewitter sind möglich. Insgesamt bleibt's sommerlich warm.
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2: Und rein geht's in die 8-Uhr-Stunde jetzt mit einer Erinnerung an Andreas Martin.

Eine sommervergnügliche Mary Rose in der MDR Schlagerwelt. Und herrlich ist ja auch der Gedanke, dass wir mit diesem Wochenende, das vor der Tür steht, auch in die Sommerferien starten. Zumindest die Schulkinder freuen sich schon riesig. Ja, jetzt muss nur noch der Zeugnistag überstanden werden. Dafür alles Gute. Das Wetter zumindest scheint auch wunderbar mitzuspielen. Wie es heute wird, hören wir gleich noch ausführlicher hier bei uns. Nach Musik von Chris Roberts, Ellen Krenz und Oliver Heidt.

0: aktuellen Grenze in der MDR-Schlagerwelt. Aktuell ist sie mit diesem Hit auf Platz 4 der ARD-Schlager-Hitparade. Welchen Platz das Wetter heute annimmt, das lassen wir uns jetzt von Josefine Bechler im MDR-Wetterstudio erzählen. Josefine, gerade ist ja noch herrlich sonnig. Bleibt das heute so?
1: Sie wird uns heute auch durch den Tag begleiten. Es kommen dann nur ein paar Wolken dazu im Laufe des Tages und erst in den späteren Tagesverlauf, so späterer Nachmittag, Abend, kommt dann vom Eichsfeld bis zur Altmark etwas Regen auf.
0: Davon haben wir ja gestern ordentlich viel abbekommen. Kommt doch heute auch noch viel runter?
1: Eher nicht. Also wir haben im Großen und Ganzen ja heute mit dem Hochdruckgebiet Emanuel erstmal trockenes Wetter, aber dann Zoe ist aber auch ein bisschen abgeschwächt. Deswegen ist es eher leichter Regen, der da in den Abendstunden hineinzieht und uns auch in der Nacht überquert. Was wir aber merken, ist von dem Tiefdruckgebiet vor allem, dass es morgen auf der Rückseite ein bisschen niedriger ist von den Temperaturen. Heute in der Spitze bis 28 Grad und dann morgen Werte so zwischen 20 und 24 Grad.
0: Dankeschön, Josefine Bechler. Na, so einen leichten Landregen, den lassen wir uns gefallen. Die Pflanzen mögen es schließlich auch.

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1: Aus Sachsen-Anhalt mit Tatjana Gropius. Es gibt die nächste Hiobsbotschaft aus der Automobilbranche. Jetzt geht es um die Weber Magdeburg GmbH. Das Unternehmen selbst sagt noch nichts, dafür aber die IG Metall. Und die schreibt in einer Mitteilung, dass Porsche, bislang Hauptauftraggeber, bis Ende September alle Aufträge aus Magdeburg abziehen will. Die Konsequenz: ab Oktober würde das Insolvenzverfahren starten. Das sind natürlich schreckliche Nachrichten für die 140 Mitarbeiter von Weber in Magdeburg. Aber nicht nur ihre Jobs, sondern auch die ihrer Kollegen an zwei Standorten in Baden-Württemberg sind jetzt bedroht. Damit ist ein weiterer Automobilzulieferer aus Sachsen-Anhalt in der Krise. In den letzten Monaten waren auch Borichev in Gardelegen und Bohai Automotive und die Schlote-Gruppe aus dem Harz in die Insolvenz gerutscht. Vor zwei Wochen staunte Markus Bauer, Landrat des Salzlandkreises, wohl nicht schlecht, als er die Post aus seinem Briefkasten holte. Denn der Schweizer Armeos-Konzern hatte an die Privatadresse des SPD-Politikers einen Mahnbescheid von über 4 Millionen Euro geschickt. Angeblich soll der Landrat dem Krankenhauskonzern absichtlich geschadet haben. Seit dem Abend aber kann Bauer auf die Hilfe des Kreistages zählen, denn der hat einstimmig beschlossen, Rechtsanwälte zu bezahlen, die den Bescheid abwenden sollen. Zum Hintergrund: der Salzlandkreis hatte Armeos vor 12 Jahren Krankenhäuser verkauft. Seitdem streiten sich beide Seiten um den Preis.
2: Das Wetter in Sachsen-Anhalt. Heute scheint häufig die Sonne. Im Verlauf wird es von Westen her wieder etwas wolkiger. Zum Abend hin zieht dann vom Eichsfeld bis zur Altmark stellenweise etwas Regen auf. Die Höchstwerte erreichen 27 Grad. Morgen und am Wochenende mal Sonne, mal Wolken. Dabei bleibt es zunächst meist trocken. Am Sonntag ziehen dann ein paar Schauer durch. Die Höchstwerte morgen 23 Grad. Am Wochenende wird es mit bis zu 25 Grad wieder etwas wärmer.
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2: Einen schönen guten Morgen. Weiter geht's mit Olaf Berger und

0: 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Peter Kraus und Teddybär. Zum Glück ist ja nicht mehr ganz so heiß. Am Wochenende hat ja ganz Deutschland unter den Rekordtemperaturen geschwitzt, was das Zeug hielt. Und das haben auch die Besucher des Maite Kelly-Konzerts im sächsischen Löbau. Und da hat Maite Kelly dann eine überraschende Ansage gemacht, weiß meine Kollegin Katharina Herz.
1: Sie unterbrach extra einen Song und kritisierte, dass sie mit einem großen Zoom-Objektiv fotografiert wurde. Wie auf Instagram-Videos von Fans zu sehen ist, sagte sie, ich bin verschwitzt, ich bin eine Frau. Ich bin keine eitle Frau, aber ich habe auch ein bisschen Würde und ein bisschen Stolz. Mit Handyfotos hätte sie kein Problem gehabt, aber die Detailaufnahmen mit großen Objektiven, bei denen man jedes Pickelchen sieht, nannte sie entwürdigend. Das Ganze hat auch einen traurigen Hintergrund. Sie wollte nicht, dass unvorteilhafte Bilder im Internet für Hasskommentare sorgen. Dort wird sie auch wegen ihrer Figur regelmäßig fertig gemacht. Das Netz sei sehr brutal für Frauen, sagte sie. Die Ansprache richtete sich übrigens an einen Fotograf, der sich nicht an die Regeln gehalten habe. Professionelle Fotos waren nämlich nur während der ersten drei Titel erlaubt, denn die Temperaturen waren für alle sehr belastend.
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1: Um 9 Uhr mit Mirko Jugelt. Der Koalitionsausschuss von CDU, CSU und SPD hat sich auf ein Reformpaket verständigt. Das bestätigte SPD-Fraktionsgeschäftsführer Dirk Wiese am Morgen MDR aktuell. Wiese sagte, die Koalition habe gezeigt, dass sie arbeitsfähig sei. Details nannte Wiese nicht. Nach Informationen der ARD und der Deutschen Presseagentur umfasst das Paket Reformen der Einkommenssteuer, der Arbeitsmarktregeln und Maßnahmen zum Bürokratieabbau. Zur Stunde soll es eine Pressekonferenz geben. Rund 3 Monate früher als geplant eröffnet Infineon heute in Dresden eine neue Chipfabrik. Das Werk soll Chips zur Energiesteuerung produzieren, etwa für KI-Rechenzentren, aber auch für Windkraftanlagen und Solartechnik. Standortleiter Thomas Richter sagte dem MDR, die Erweiterung komme zum richtigen Moment, um die hohe Nachfrage zu bedienen. In Ludwigslust bei Schwerin ist in der Nacht in einem Krankenhaus ein Feuer ausgebrochen. Nach Angaben des Landkreises kamen 2 Patienten ums Leben. Mehr als 30 Menschen wurden verletzt. Ausgangspunkt des Feuers sei ein Patientenzimmer gewesen. Die Flammen hatten dann auch den Dachstuhl des 5-geschossigen Gebäudes erfasst. Patienten und Beschäftigte mussten evakuiert werden. Details sind noch unklar. Russland hatte in der Nacht die Ukraine erneut mit Drohnen, Raketen und Marschflugkörpern angegriffen. Nach Angaben von Bürgermeister Vitali Klitschko gab es allein in der Hauptstadt Kiew 13 Tote. 46 Menschen seien verletzt worden. Luftalarm und Explosionen wurden zudem auch aus anderen Städten gemeldet, also aus Saporischschja und Charkiw. Russland meldete einen Toten bei einem ukrainischen Angriff auf eine Ölraffinerie in der Region Nischni Nowgorod. Nach dem Komplettausfall der Leipziger Straßenbahnen haben die Verkehrsbetriebe Gutachten in Auftrag gegeben. Baubürgermeister Thomas Dienberg sagte am Abend im Stadtrat, es müsse geklärt werden, warum die Fugenmasse bei der großen Hitze am Wochenende flüssig geworden sei und Gleise und Weichen verklebt habe. Untersucht werden solle auch, ob das Material der Ausschreibung entsprochen habe. Erste Ergebnisse sollen nach der Sommerpause vorliegen. Inzwischen fahren in Leipzig wieder mehrere Straßenbahnlinien auf verkürzten Routen. Oberbürgermeister Burkhard Jung dankte allen, die beim Säubern der Gleise mithelfen. Neben Mitarbeitern der städtischen Werke sind der Stadt zufolge auch rund 70 Freiwillige aus der Bevölkerung im Einsatz. Das waren die Nachrichten.
2: Das Wetter in der MDR Schlagerwelt. Heute gibt's viel Sonnenschein, im Verlauf aber wird's wolkiger. Später fällt vom Eichsfeld bis zur Altmark stellenweise etwas Regen. Die Höchstwerte erreichen 27 Grad. Morgen erwarten wir eine Mischung aus Sonne und Wolken. Es bleibt trocken, die Temperaturen erreichen nur 24 Grad. Am Wochenende wechseln sich Sonne und Wolken ab. Am Sonntag fallen einige Schauer, auch Gewitter sind möglich. Insgesamt bleibt's sommerlich warm.
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2: Einen schönen guten Morgen und hier kommt Leonard mit der Hauptsache im Leben, die Liebe.

0: Mireille Mathieu, es geht mir gut, Chérie. Na, und dass es ihr gut geht, das konnten wir ja beim Schlagerboom sehen und hören. Und als die Französin La Vie en Rose a cappella anstimmte, kniete Florian Silbereisen vor ihr nieder. Der Moderator sichtlich ergriffen, das Publikum erhebt sich von den Sitzen. Was für ein Moment. Am 22. Juli wird Mireille Mathieu 80 und sie sagt, ihr Geburtstag soll ein großer Freudentag werden. Das wünschen wir ihr natürlich von ganzem Herzen und freuen uns, sie dann bei ihrer Goodbye, My Love, Goodbye, das Finale der Weltabschiedstournee präsentieren zu dürfen. Am 28. Oktober in Chemnitz, am 9. November in Dresden und am 17. November in Leipzig.
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1: Heute von Michael Baudisch aus Dresden.
2: Der Mann, den die Straßenbahn erfasst hatte, wirkte ärmlich. Ein älterer Herr, schlicht gekleidet, ohne Papiere. Man schrieb das Jahr 1926 in Barcelona und brachte den Verletzten ins Armenhospital. 3 Tage später war einer der wohl berühmtesten Architekten der Welt verstorben. Sein Name Antoni Gaudí. Wenn uns aktuell die Reiselust in den Urlaub lockt, wird es sicher den einen oder anderen auch nach Barcelona ziehen. Hier finden sich viele Werke des großen Baumeisters, darunter sein bedeutendstes, die Kirche Sagrada Familia, an der auch heute 100 Jahre nach seinem Tod weiterhin gebaut wird. Klar ist, das wird auch die nächsten Jahre noch so bleiben. Immerhin, den höchsten Turm der Sagrada Familia, höher als das Ulmer Münster, konnte Papst Leo zum 100. Todestag Antoni Gaudís vor wenigen Wochen einweihen. Allein das Turmkreuz auf der Kirchturmspitze ist unglaubliche 17 Meter hoch und wird in Zukunft von innen begehbar sein. Das Bauwerk ist eine einzige Explosion an Kreativität. Schmal, elegant und verspielt wirken die Kirchtürme, die sich in den Himmel ziehen, als hätte ein Kind mit nassem Sand Türmchen am Strand emporgezogen. Dass er selbst die Fertigstellung seines größten Werks, an dem er bereits seit seinem 31. Lebensjahr baute, nicht miterleben würde, war dem Architekturgenie bewusst. Mein Auftraggeber hat keine Eile, so meinte er dazu nur gelassen. Wie ein Asket stellte er sich als Baumeister in den Dienst Gottes. Aus einfachen Verhältnissen stammend hinterließ er ein Werk, das wie eine Bibel aus Stein zu seinen Besuchern spricht und verkündet, woran auch er selbst glaubte, dass es einen himmlischen Baumeister gibt. Und darauf möchte Antoni Gaudí die Millionen Bewunderer seiner Kathedrale bis heute hinweisen.
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1: Aus Sachsen-Anhalt mit Tatjana Gropius. Es gibt die nächste Hiobsbotschaft aus der Automobilbranche. Jetzt geht es um die Weber Magdeburg GmbH. Das Unternehmen selbst sagt noch nichts, dafür aber die IG Metall. Und die schreibt in einer Mitteilung, dass Porsche, bislang Hauptauftraggeber, bis Ende September alle Aufträge aus Magdeburg abziehen will. Die Konsequenz: ab Oktober würde das Insolvenzverfahren starten. Das sind natürlich schreckliche Nachrichten für die 140 Mitarbeiter von Weber in Magdeburg. Aber nicht nur ihre Jobs, sondern auch die ihrer Kollegen an zwei Standorten in Baden-Württemberg sind jetzt bedroht. Damit ist ein weiterer Automobilzulieferer aus Sachsen-Anhalt in der Krise. In den letzten Monaten waren auch Borichev in Gardelegen und Bohai Automotive und die Schlote-Gruppe aus dem Harz in die Insolvenz gerutscht. Vor zwei Wochen staunte Markus Bauer, Landrat des Salzlandkreises, wohl nicht schlecht, als er die Post aus seinem Briefkasten holte. Denn der Schweizer Armeos-Konzern hatte an die Privatadresse des SPD-Politikers einen Mahnbescheid von über 4 Millionen Euro geschickt. Angeblich soll der Landrat dem Krankenhauskonzern absichtlich geschadet haben. Seit dem Abend aber kann Bauer auf die Hilfe des Kreistages zählen, denn der hat einstimmig beschlossen, Rechtsanwälte zu bezahlen, die den Bescheid abwenden sollen. Zum Hintergrund: der Salzlandkreis hatte Armeos vor 12 Jahren Krankenhäuser verkauft. Seitdem streiten sich beide Seiten um den Preis.
2: Das Wetter in Sachsen-Anhalt. Heute scheint häufig die Sonne. Im Verlauf wird's von Westen her wieder etwas wolkiger. Zum Abend hin zieht dann vom Eichsfeld bis zur Altmark stellenweise etwas Regen auf. Die Höchstwerte erreichen 27 Grad. Morgen und am Wochenende mal Sonne, mal Wolken. Dabei bleibt's zunächst meist trocken. Am Sonntag ziehen dann ein paar Schauer durch. Die Höchstwerte morgen 23 Grad. Am Wochenende wird's mit bis zu 25 Grad wieder etwas wärmer.
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2: Weiter geht's durch den Donnerstagvormittag. Hier sind die Paldauer und alles sinnlos ohne dich.

0: Mit der MDR Schlagerwelt durch den Donnerstagvormittag und wir schauen nach Thüringen. In dem Freistaat gehen in den nächsten Jahren viele Beschäftigte in Rente. Eine Berufsgruppe, die trifft es dabei besonders hart, die der Richter. Von denen geht bis zum Jahr 2030 fast jeder zweite in Pension. Um etwas gegen den drohenden Personalmangel zu tun, hat der Landtag gestern das Richtergesetz geändert. Die Juristen dürfen künftig, wenn sie wollen, länger im Dienst bleiben. MDR-Reporter Wolfgang Henschel berichtet.
1: Bisher lag die Altersgrenze für Richter in Thüringen bei 67 Jahren. Künftig dürfen sie, wenn sie es wünschen, bis zum 70. Lebensjahr arbeiten. Das Gesetz wurde mit den Stimmen von CDU, BSW, SPD und AfD beschlossen. Die Linke enthielt sich. Allerdings gab es auch Kritik von der Opposition. Die Linke etwa sprach von einer ernsten Lage in der Justiz, an der eigentlich die CDU schuld sei. Sie habe als Regierungspartei bis 2014 zu wenig neue Richter eingestellt. Sascha Schlösser von der AfD warf der Landesregierung vor, die Justiz mit dem Gesetz noch älter zu machen.
2: In Erfurt-Nord würde man vielleicht despektierlich sagen, der Mumienexpress der Thüringer Justiz nimmt Fahrt auf. Man kann und muss über diese Regelung durchaus reden, auch wenn sie anders als Sie das dargestellt haben in Ihrem Entwurf eben nicht alternativlos ist.
1: Ministerin Beate Meißner wies die Vorwürfe zurück. Es gehe nicht nur darum, Richter länger zu beschäftigen, sondern auch junge Juristen einzustellen.
3: In diesem Jahr bis zum heutigen Zeitpunkt haben wir 45 neue Richterinnen und Richter in die Thüringer Justiz eingestellt. Das ist bereits zum jetzigen Zeitpunkt viel mehr, als wir in diesem Jahr Altersabgänge haben.
1: Martin Borowski, der als Richter am Landgericht Erfurt arbeitet und selbst kurz vor dem Ruhestand ist, begrüßte das neue Gesetz.
4: Also ich persönlich möchte und werde, so wie es aussieht, bis zum 70. Lebensjahr hier am Landgericht Erfurt weiterarbeiten und kann meine ganze Berufserfahrung damit auch einbringen. Wir haben zwar jetzt viele junge Richter, die aber erst nachkommen und nachrücken und gar nicht diese Lücken auffüllen können.
1: An diese jungen Nachwuchsjuristen können erfahrene Richter wie Borowski jetzt ihr Wissen weitergeben.

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1: Um 10 Uhr mit Mirko Jugelt. Die Regierungskoalition hat sich auf eine Reform der Einkommenssteuer zum Januar 2027 geeinigt. Wie die Spitzen von CDU, CSU und SPD mitteilten, soll das Entlastungsvolumen rund 10 Milliarden Euro pro Jahr betragen. Fokus sind laut Bundeskanzler Friedrich Merz kleine und mittlere Einkommen. Merz zufolge vereinbarte der Koalitionsausschuss zudem, die 33 Vorschläge der Rentenkommission umzusetzen. Geeinigt habe man sich auch auf Maßnahmen für den Arbeitsmarkt und gegen Sozialleistungsmissbrauch. So werde die telefonische Krankschreibung wieder abgeschafft. Die Krankschreibungspflicht gelte ab dem ersten Tag. In Ludwigslust bei Schwerin ist in der Nacht in einem Krankenhaus ein Feuer ausgebrochen. Nach Angaben des Landkreises kamen zwei Patienten ums Leben. Ausgangspunkt des Feuers in dem fünfgeschossigen Gebäude sei ein Patientenzimmer gewesen. Details sind noch unklar. Russland hatte in der Nacht die Ukraine erneut mit Drohnen, Raketen und Marschflugkörpern angegriffen. Nach Angaben von Bürgermeister Vitali Klitschko gab es allein in der Hauptstadt Kiew 13 Tote. 46 Menschen seien verletzt worden. Luftalarme und Explosionen wurden zudem auch aus anderen Städten gemeldet, so aus Saporischja und Charkiw. Russland meldete einen Toten bei einem ukrainischen Angriff auf eine Ölraffinerie in der Region Nischni Nowgorod. Nach dem Komplettausfall der Leipziger Straßenbahnen haben die Verkehrsbetriebe Gutachten in Auftrag gegeben. Baubürgermeister Thomas Dienberg sagte am Abend im Stadtrat, es müsse geklärt werden, warum die Fugenmasse bei der großen Hitze am Wochenende flüssig geworden sei und Gleise und Weichen verklebt habe. Untersucht werden solle auch, ob das Material der Ausschreibung entsprochen habe. Erste Ergebnisse sollen nach der Sommerpause vorliegen. Inzwischen fahren in Leipzig wieder mehrere Straßenbahnlinien auf verkürzten Routen. Der Europäische Gerichtshof hat eine Geldbuße in Rekordhöhe gegen Google bestätigt. Die Strafe von etwa 4,1 Milliarden Euro bleibt nach dem Urteil der Luxemburger Richter bestehen. Das Unternehmen habe Herstellern von Android-Smartphones und Mobilfunkanbietern illegale Beschränkungen auferlegt, um die Dominanz seiner Suchmaschine zu stärken. Die Strafe war ursprünglich 2018 von der EU-Kommission verhängt und seitdem etwas reduziert worden. Das waren die Nachrichten.
2: Das Wetter in der MDR Schlagerwelt. Heute gibt's viel Sonnenschein, im Verlauf aber wird's wolkiger. Später fällt vom Eichsfeld bis zur Altmark stellenweise etwas Regen. Die Höchstwerte erreichen 27 Grad. Morgen erwarten wir eine Mischung aus Sonne und Wolken. Es bleibt trocken, die Temperaturen erreichen nur 24 Grad. Am Wochenende wechseln sich Sonne und Wolken ab. Am Sonntag fallen einige Schauer, auch Gewitter sind möglich. Insgesamt bleibt's sommerlich warm.
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2: Und hier kommt die große Nana Mouskouri mit einem ihrer großen Lieder, Lieder, die die Liebe schreibt.

0: Karel Gott und nie mehr Bolero. Ja, sag niemals nie. Albano Carisi will jetzt mit seinen 83 Jahren doch mal Ja sagen. Der Sänger war ja zusammen mit seiner früheren Ehefrau Romina Power mit Hits wie Felicita und Sempre, Sempre europaweit gefeiert worden. Das Sängerpaar aus Italien galt jahrzehntelang als eines der beliebtesten Duos des Kontinents. Jetzt will Albano also erneut vor den Altar treten und die Frau heiraten, mit der er seit mehr als 2 Jahrzehnten zusammen ist. Die 53-jährige Italienerin Loredana Lecciso. Die beiden haben 2 Kinder, die inzwischen 24-jährige Tochter Jasmin und den 23-jährigen Sohn Albano Junior. Einen konkreten Termin nannte Albano Senior allerdings noch nicht, aber er ist sich sicher, sagt er, Loredana ist die Frau, die er immer an seiner Seite gewollt habe. Na dann, alles Gute den beiden und der ganzen Familie.
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Adamo, klopfe beim Glück an die Tür. Können wir heute gleich mal ausprobieren, was dann passiert. Bei ihr versuchen es schon seit langem Fans und Journalisten an die Tür zu klopfen bei Juliane Werding, aber keiner weiß, wo diese Tür ist. Am 19. Juli wird sie 70 und seit 17 Jahren weiß keiner, wo sich die Schlager-Ikone aufhält. Bei Anfragen lässt ihr Management regelmäßig verlauten, nein, wir geben keine Auskunft. Müssen wir respektieren. Zum Glück gibt's ja ihre Lieder und die begleiten uns auch heute noch, auch durch die Sommertage. Lieder wie diese, Sonne auf der Haut.

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1: Aus Sachsen-Anhalt mit Tatjana Gropius. Es gibt die nächste Hiobsbotschaft aus der Automobilbranche. Jetzt geht es um die Weber Magdeburg GmbH. Das Unternehmen selbst sagt noch nichts, dafür aber die IG Metall. Und die schreibt in einer Mitteilung, dass Porsche, bislang Hauptauftraggeber, bis Ende September alle Aufträge aus Magdeburg abziehen will. Die Konsequenz: ab Oktober würde das Insolvenzverfahren starten. Das sind natürlich schreckliche Nachrichten für die 140 Mitarbeiter von Weber in Magdeburg, aber nicht nur ihre Jobs, sondern auch die ihrer Kollegen an zwei Standorten in Baden-Württemberg sind jetzt bedroht. Damit ist ein weiterer Automobilzulieferer aus Sachsen-Anhalt in der Krise. In den letzten Monaten waren auch Borichev in Gardelegen und Bohai Automotive und die Schlote-Gruppe aus dem Harz in die Insolvenz gerutscht. Vor zwei Wochen staunte Markus Bauer, Landrat des Salzlandkreises, wohl nicht schlecht, als er die Post aus seinem Briefkasten holte. Denn der Schweizer Armeos-Konzern hatte an die Privatadresse des SPD-Politikers einen Mahnbescheid von über 4 Millionen Euro geschickt. Angeblich soll der Landrat dem Krankenhauskonzern absichtlich geschadet haben. Seit dem Abend aber kann Bauer auf die Hilfe des Kreistages zählen, denn der hat einstimmig beschlossen, Rechtsanwälte zu bezahlen, die den Bescheid abwenden sollen. Zum Hintergrund: der Salzlandkreis hatte Armeos vor 12 Jahren Krankenhäuser verkauft. Seitdem streiten sich beide Seiten um den Preis.
2: Das Wetter in Sachsen-Anhalt. Heute scheint häufig die Sonne. Im Verlauf wird's von Westen her wieder etwas wolkiger. Zum Abend hin zieht dann vom Eichsfeld bis zur Altmark stellenweise etwas Regen auf. Die Höchstwerte erreichen 27 Grad. Morgen und am Wochenende mal Sonne, mal Wolken. Dabei bleibt's zunächst meist trocken. Am Sonntag ziehen dann ein paar Schauer durch. Die Höchstwerte morgen 23 Grad. Am Wochenende wird's mit bis zu 25 Grad wieder etwas wärmer.
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2: Gleich erinnern wir an einen Schlagersänger, der heute 90 Jahre alt geworden wäre. Vorher noch Musik von Anke Lautenbach und Brunner und Brunner.

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1: Jetzt erinnern wir an Rex Gildo. Er zählte zu den erfolgreichsten deutschen Schlagerinterpreten und unser Kollege Ingo Römling lässt seine Karriere nochmal aufleben.
2: Dunkle Haare, sympathisches Lächeln, strahlend weiße Zähne. Kein Wunder, dass der junge Ludwig Franz Hirtreiter erst einmal für den Film entdeckt wurde. Später sollte er sich den Künstlernamen Rex Gildo zulegen. Den Höhepunkt seiner Popularität erreichte er in den 60er und 70er Jahren als Schlagerikone. Rex Gildo erinnert sich gerne, vor allem an seinen ersten ganz großen Hit.
3: Wenn es sein muss, kann ich treu sein.
4: Ach, das war eine sehr schöne Zeit. Und vor allen Dingen, also wenn es sein muss, also wie ich das zum ersten Mal im Autoradio gehört habe, dass ich Platz 1 bin, bin ich natürlich fast ausgeflippt.
3: Fiesta, Fiesta Mexicana, heute gebe ich zum Abschied für alle ein Fest.
4: Also den werde ich nie mehr los, das ist ganz klar, weil ich kann mich erinnern, vor ein paar Jahren wollte ich ihn also bewusst mal weglassen und dann hat eben der ganze Saal Hossa Hossa geschrien und da war mir eigentlich klar, dass das Lied gehört mit zu meinem Repertoire.
2: Seine Erfolgsschlager waren Segen und Fluch zugleich. Zwar hatte Rex Gildo in den 80er und 90er Jahren noch einige Achtungserfolge, doch seine Fans wollten die alten Hits hören. Es begann eine schwierige Zeit für ihn, mit Alkohol, Medikamenten und gesundheitlichen Problemen.
4: Dieser doppelte Bandscheibenschaden, der also ohne mein Wissen mit Cortison behandelt wurde und dadurch war ich also eigenartig und da kamen die Schlagzeilen, also dass ich zu viel trinke. Also es tat schon weh damals, aber ich bin eine Kämpfernatur und dachte, das überlebst du auch.
2: Das tat er nicht. Am 26. Oktober 1999 starb Rex Gildo an den Folgen seiner Verletzung, die er sich bei einem Sprung aus dem Fenster seiner Münchner Wohnung zugezogen hatte.
1: In der ARD-Mediathek, da finden Sie derzeit ein Biopic über Rex Gildo, das seine zutiefst menschliche Seite beleuchtet. Der Titel lautet Der letzte Tanz. Und hier ist Rex Gildo mit einem letzten Tanz auch in der MDR-Schlagerwelt.

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1: Um 11 Uhr mit Mirko Jugelt. Die Regierungskoalition hat sich auf ein umfangreiches Reformpaket verständigt. Bundeskanzler Friedrich Merz sagte, Deutschland solle damit flott gemacht werden für die Zukunft. Merz zufolge vereinbarte der Koalitionsausschuss eine Einkommenssteuerreform ab Januar 2027. Die Steuerzahler würden damit um rund 10 Milliarden Euro jährlich entlastet, ein Durchschnittshaushalt um 600 Euro. Im Fokus stünden vor allem kleine und mittlere Einkommen. Geplant sind unter anderem höhere Grundfreibeträge und ein höheres Kindergeld. Im Gegenzug soll die Reichensteuer angehoben werden. Die 33 Vorschläge der Rentenkommission sollen Merz zufolge vollständig umgesetzt werden. Die Koalition plant zudem schärfere Regeln für Krankschreibungen. Danach soll es verpflichtend werden, bereits ab dem ersten Tag einer Erkrankung eine Arbeitsunfähigkeitsbescheinigung vorzulegen. Bisher ist die ärztliche Bescheinigung erst ab dem vierten Tag vorgeschrieben. Die telefonische Krankschreibung soll abgeschafft werden. In Ludwigslust bei Schwerin ist in der Nacht in einem Krankenhaus ein Feuer ausgebrochen. Nach Angaben des Landkreises kamen zwei Patienten ums Leben. Ein Mensch habe eine Rauchgasvergiftung erlitten. Zuvor waren auch von mehr als 30 Verletzten die Rede gewesen. Ausgangspunkt des Feuers in dem fünfgeschossigen Gebäude war laut Landkreis ein Patientenzimmer. Details sind noch unklar. In Deutschland hatte es in diesem Jahr bereits vor dem Hitzewochenende Ende Juni mehr als 800 hitzebedingte Todesfälle gegeben. Das teilte das Robert-Koch-Institut mit. Rund 500 davon seien Menschen im Alter von 85 Jahren und mehr gewesen. Das RKI erklärte, meist habe eine Kombination aus Hitze und bestehenden Vorerkrankungen zum Tod geführt. Einige Menschen seien aber auch direkt an Hitzschlag gestorben. Das Ausmaß hitzebedingter Todesfälle wird daher mit Hilfe statistischer Methoden geschätzt. Der Europäische Gerichtshof hat eine Geldbuße in Rekordhöhe gegen Google bestätigt. Die Strafe von etwa 4,1 Milliarden Euro bleibt nach dem Urteil der Luxemburger Richter bestehen. Das Unternehmen habe Herstellern von Android-Smartphones und Mobilfunkanbietern illegale Beschränkungen auferlegt, um die Dominanz seiner Suchmaschine zu stärken. Die Strafe war ursprünglich 2018 von der EU-Kommission verhängt und seitdem etwas reduziert worden. Das waren die Nachrichten.
2: Das Wetter in der MDR Schlagerwelt. Heute gibt's viel Sonnenschein, im Verlauf aber wird's wolkiger. Später fällt vom Eichsfeld bis zur Altmark stellenweise etwas Regen. Die Höchstwerte erreichen 27 Grad. Morgen erwarten wir eine Mischung aus Sonne und Wolken. Es bleibt trocken, die Temperaturen erreichen nur 24 Grad. Am Wochenende wechseln sich Sonne und Wolken ab. Am Sonntag fallen einige Schauer, auch Gewitter sind möglich. Insgesamt bleibt's sommerlich warm.
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2: Und heiserlich geht's weiter durch diesen Vormittag. Joel.

Gabi Baginski mit einem wunderbaren Kompliment. Es ist schön, mit dir zu leben. Und jetzt haben wir Zeit für Platz Nummer 5 der ARD-Schlager-Hitparade. Daniel Sommer mit der Frage, was ist letzte Nacht passiert? Ja, und vielleicht fragt er sich auch immer noch, wie das passieren konnte, denn er ist am vergangenen Freitag als Neueinsteiger sofort auf die 5 gewählt worden. Und wenn Sie wissen möchten, ob es noch ein Treppchen weiter hinauf geht für diesen Hit von Daniel Sommer, dann gerne reinhören, morgen Abend ab 18 Uhr hier bei uns. Jetzt aber erstmal Zeit für unseren Neuzugang.

Wolfgang Petri, wenn ich gehe. Na, ich bleibe Ihnen noch ein Weilchen erhalten. Gleich haben wir auch wieder die Ländernachrichten für Sie mit den wichtigsten Meldungen aus Sachsen, Sachsen-Anhalt und Thüringen. Danach noch der Blick aufs Wetter. Vorher noch beste Sommersonnenmusik von Lena Valaitis.

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1: Für Sachsen-Anhalt mit Lukas Mauri. Sogenannte Minijobber sind in vielen Unternehmen unverzichtbar. Das Modell, quasi abzugsfrei Geld zu verdienen, steht jetzt aber auf dem Prüfstand. Die Idee lautet, Minijobs künftig normal in die Rentenversicherung einzubeziehen. Aus Sachsen-Anhalt kommt dazu viel Kritik, weil das höhere Lohnkosten für Unternehmen bedeuten würde. Industrie- und Handelskammern, aber auch das Gastgewerbe sagen, Minijobber helfen dabei, Stoßzeiten und Personallücken abzufangen. Manche Betriebe müssten wahrscheinlich ihre Öffnungszeiten einschränken. Wenn die sogenannte Boomer-Generation älter wird, belastet das nicht nur die Rentenkassen, sondern auch unsere Blutreserven. Wie das Deutsche Rote Kreuz mitteilt, ist der größte Anteil der Blutspender in Sachsen-Anhalt zwischen 60 und 69 Jahre alt. Junge Spender gäbe es zu wenig. Hoffnung kommt laut DRK aber von den Dörfern. Dort gäbe es deutlich mehr Spender als in den Städten. So hat in Gutenberg im Saalekreis die Dorfjugend eine Blutspendeaktion für den ganzen Ort organisiert. Wenn Haushaltsgeräte möglichst lange halten, ist das erstmal eine gute Sache, um Strom zu sparen, kann sich aber irgendwann auch der Tausch lohnen. Die Landesenergieagentur hat in einer Aktion deshalb Sachsen-Anhalts älteste Haushaltsgeräte gesucht. Hunderte haben mitgemacht. Der wohl älteste Kühlschrank des Landes steht in Bitterfeld-Wolfen und stammt aus dem Jahr 1963. Bei einer Familie in Wimmelburg war noch eine Gefriertruhe von 65 in Betrieb.
2: Das Wetter in Sachsen-Anhalt. Heute scheint häufig die Sonne. Im Verlauf wird es von Westen her wieder etwas wolkiger. Zum Abend hin zieht dann vom Eichsfeld bis zur Altmark stellenweise etwas Regen auf. Die Höchstwerte erreichen 27 Grad. Morgen und am Wochenende mal Sonne, mal Wolken. Dabei bleibt es zunächst meist trocken. Am Sonntag ziehen dann ein paar Schauer durch. Die Höchstwerte morgen 23 Grad. Am Wochenende wird es mit bis zu 25 Grad wieder etwas wärmer.
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2: Und weiter geht's mit einem Sehnsuchtslied von André Stade.

0: Vicky Leandros war das mit einem ganz frühen Hit. In der französischen Variante erreichte sie damals mit erst 17 Jahren den vierten Platz beim Grand Prix d'Eurovision und hatte mit diesem Chanson ihren ersten großen internationalen Erfolg. Zurzeit können wir sie ja genießen, die langen Tage mit viel Licht, schwimmen im See, Pool oder Meer, entspannen am Strand. Viele Menschen lieben ja diesen Sommer genau dafür. Nur für unsere Augen sind das viele UV-Licht und Baden eine echte Herausforderung, gerade wenn wir Kontaktlinsen tragen, denn die können besonders jetzt zum Risikofaktor für die Augen werden. Was Kontaktlinsenträger wissen und dabei haben sollten, verrät ARD-Reporterin Lucia Henarici.
1: 3,5 Millionen Kontaktlinsenträger gibt es in Deutschland. Die meisten tragen sie täglich und am meisten getragen werden weiche Linsen, die sich an den Augapfel anschmiegen. Ob hart oder weich, der enge Kontakt zwischen Linse und Hornhaut sorgt dafür, dass Menschen mit Sehschwäche und sogar Hornhautverkrümmung für die Stunden mit Kontaktlinsen das Gefühl völlig gesunder Augen haben. Doch dieses Sehgefühl hat einen Preis. Beispielsweise tragen Kontaktlinsenträger ein bis zu 80-fach erhöhtes Risiko für mikrobielle Hornhautentzündung, die Keratitis. Ein sonniger, heißer Sommer mit viel Badespaß birgt für die Augen von Kontaktlinsenträgern vor allem drei zentrale Gefahren. Erstens:
2: Baden in natürlichen Gewässern.
1: Pool, See oder Meerwasser können den natürlich schützenden Tränenfilm vom Auge spülen, die Hornhaut reizen und Bakterien, Pilzen oder Parasiten wie der Acanthamöbe das Vordringen zur Haut erleichtern. Geraten Sie unter die Kontaktlinse, bleiben Sie lang haften, können sich ausbreiten und Hornhautentzündungen auslösen. Dr. Anja Liegfeld ist Chefärztin der Augenklinik im Klinikum Ernst von Bergmann in Potsdam und empfiehlt zum Schutz:
3: Wenn man idealerweise ganz auf die Kontaktlinsen verzichtet beim Schwimmen, dann kann man sich auch Schwimmbrillen anfertigen lassen, die mit Korrektur sind. Und diese Brillen schützen dann natürlich nicht nur vom Eintritt von Keimen, sondern auch vor Chemikalien, zum Beispiel im Schwimmbadwasser.
1: Auch eine normale Schwimmbrille über den Linsen hat diesen Schutzeffekt. Zweite Gefahr im Sommer:
2: UV-Licht.
1: Manche Linsen werben zwar mit einem UV-Filter, aber der schützt nicht das ganze Auge und das kann ohne gute Sonnenbrille Schaden nehmen. Also Brille auf gilt natürlich erst recht für alle ohne Kontaktlinsen. Dritte Gefahr:
2: Hitze.
1: Trockene Sommerluft und auch Klimaanlagenluft lassen den schützenden Tränenfilm schneller verdunsten und der ist bei Kontaktlinsenträgern ohnehin oft schon durch die Reibung weniger stabil. Am besten bei Hitze die Linsen nicht lange tragen, viel trinken und wenn's brennt, zum Beispiel Benetzungstropfen aus der Apotheke nutzen.

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1: Um 12 Uhr mit Anja Keep.

0: CDU, CSU und SPD wollen Deutschland mit einem Reformpaket aus der Krise führen. Bundeskanzler Friedrich Merz sagte bei der Vorstellung, Deutschland solle wieder fit gemacht werden für die Zukunft. Merz zufolge vereinbarte der Koalitionsausschuss, kleine und mittlere Einkommen ab 2027 um rund 10 Milliarden Euro jährlich steuerlich zu entlasten. Geplant sind unter anderem höhere Grundfreibeträge, höhere Arbeitnehmerpauschbeträge und ein höheres Kindergeld. Im Gegenzug wird die Reichensteuer angehoben. Die 33 Vorschläge der Rentenkommission sollen Merz zufolge vollständig umgesetzt werden. Für Unternehmen sollen Bürokratie abgebaut und die Möglichkeit für befristete Arbeitsverträge ausgeweitet werden. Diese sollen künftig bis zu 6-mal verlängert werden dürfen. Die Koalition plant zudem schärfere Regeln für Krankschreibungen. Danach soll es verpflichtend werden, bereits ab dem ersten Tag einer Erkrankung eine Arbeitsunfähigkeitsbescheinigung vorzulegen. Bisher ist die ärztliche Bescheinigung erst ab dem vierten Tag vorgeschrieben. Die telefonische Krankschreibung soll abgeschafft werden. Der Chiphersteller Infineon hat sein neues Werk in Dresden feierlich eröffnet. Der Konzern will nach eigenen Angaben seine Produktionskapazität am Standort verdoppeln. Die neue Fabrik kostete etwa 5 Milliarden Euro, rund 1000 neue Jobs sollen entstehen. Der Bau der Halbleiterfabrik ging schneller voran, sodass sie 3 Monate früher fertig wurde. Infineon will in Dresden Leistungshalbleiter herstellen. Sie kommen unter anderem in Elektroautos, Rechenzentren und Industrieanlagen zum Einsatz. In Deutschland hat es in diesem Jahr bereits vor dem Hitzewochenende Ende Juni mehr als 800 hitzebedingte Todesfälle gegeben. Das geht aus einer Erhebung des Robert-Koch-Instituts hervor. Rund 500 davon seien 85 und älter gewesen. Das RKI erklärte, meist habe eine Kombination aus Hitze und Vorerkrankungen zum Tod geführt. Einige Menschen seien aber auch direkt an Hitzeschlag gestorben. Das Statistische Bundesamt erklärte, extreme Hitze führe in Deutschland jährlich zu rund 1400 Krankenhausbehandlungen. Google muss eine Rekordgeldbuße der EU-Kommission in Höhe von 4,1 Milliarden Euro zahlen. Der Europäische Gerichtshof bestätigte die 2018 von der Kommission verhängte Strafe. Die Luxemburger Richter erklärten, das Unternehmen habe Herstellern von Android-Smartphones und Mobilfunkanbietern illegale Beschränkungen auferlegt, um die Dominanz der eigenen Suchmaschine zu stärken. Das waren die Nachrichten.
1: Das Wetter in der MDR-Schlagerwelt. Heute gibt's viel Sonnenschein, im Verlauf aber wird's wolkiger. Später fällt vom Eichsfeld bis zur Altmark stellenweise etwas Regen. Die Höchstwerte erreichen 27 Grad. Morgen erwarten wir eine Mischung aus Sonne und Wolken. Es bleibt trocken, die Temperaturen erreichen nur 24 Grad. Am Wochenende wechseln sich Sonne und Wolken ab. Am Sonntag fallen einige Schauer, auch Gewitter sind möglich. Insgesamt bleibt's sommerlich warm.
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1: Und rein geht's in die Mittagszeit. Die können wir jetzt mit ihren Schlagerlieblingen gemeinsam genießen. Freuen Sie sich auf Playa Rouge, Marianne Rosenberg. Und hier ist schon Julian Frank mit einem Gruß aus Spanien. Mi Corazón.

Es könnte Liebe sein. Playa Rouge waren das in der MDR Schlagerwelt. Und wie sieht's bei Tanja Lasch aus mit der Liebe? Naja, nachdem ihre Ehe mit Fantasy-Sänger Martin Held in die Brüche ging, ist sie ja seit vielen Jahren bereits mit dem Piloten Raik Seefeld liiert. Aber Hochzeitsglocken? Zumindest haben sie seit einiger Zeit ihren gemeinsamen Lebensmittelpunkt nach Mallorca verlegt. Und Tanja Lasch meint, naja, es wäre schon ganz schön für sie, aber auch ohne Ring am Finger würden beide wunderbar miteinander auskommen. Und Kinder, nein, die wollen beide nicht mehr. Vielmehr würde sich Tanja Lasch darüber freuen, wenn sie ihr inzwischen 22-jähriger Sohn Luca zur Oma machen würde. Nur nicht drängeln. Und hier ist Tanja Lasch mit einem ihrer vielen Hits. Gib unserer Liebe keinen Namen.

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1: Für Sachsen-Anhalt mit Lukas Mauri. Sogenannte Minijobber sind in vielen Unternehmen unverzichtbar. Das Modell, quasi abzugsfrei Geld zu verdienen, steht jetzt aber auf dem Prüfstand. Die Idee lautet, Minijobs künftig normal in die Rentenversicherung einzubeziehen. Aus Sachsen-Anhalt kommt dazu viel Kritik, weil das höhere Lohnkosten für Unternehmen bedeuten würde. Industrie- und Handelskammern, aber auch das Gastgewerbe sagen, Minijobber helfen dabei, Stoßzeiten und Personallücken abzufangen. Manche Betriebe müssten wahrscheinlich ihre Öffnungszeiten einschränken. Wenn die sogenannte Boomer-Generation älter wird, belastet das nicht nur die Rentenkassen, sondern auch unsere Blutreserven. Wie das Deutsche Rote Kreuz mitteilt, ist der größte Anteil der Blutspender in Sachsen-Anhalt zwischen 60 und 69 Jahre alt. Junge Spender gäbe es zu wenig. Hoffnung kommt laut DRK aber von den Dörfern. Dort gäbe es deutlich mehr Spender als in den Städten. So hat in Gutenberg im Saalekreis die Dorfjugend eine Blutspendeaktion für den ganzen Ort organisiert. Wenn Haushaltsgeräte möglichst lange halten, ist das erstmal eine gute Sache, um Strom zu sparen, kann sich aber irgendwann auch der Tausch lohnen. Die Landesenergieagentur hat in einer Aktion deshalb Sachsen-Anhalts älteste Haushaltsgeräte gesucht. Hunderte haben mitgemacht. Der wohl älteste Kühlschrank des Landes steht in Bitterfeld-Wolfen und stammt aus dem Jahr 1963. Bei einer Familie in Wimmelburg war noch eine Gefriertruhe von 65 in Betrieb.
2: Wetter in Sachsen-Anhalt. Heute scheint häufig die Sonne, im Verlauf wird es von Westen her wieder etwas wolkiger. Zum Abend hin zieht dann vom Eichsfeld bis zur Altmark stellenweise etwas Regen auf. Die Höchstwerte erreichen 27 Grad. Morgen und am Wochenende mal Sonne, mal Wolken. Dabei bleibt es zunächst meist trocken. Am Sonntag ziehen dann ein paar Schauer durch. Die Höchstwerte morgen 23 Grad. Am Wochenende wird es mit bis zu 25 Grad wieder etwas wärmer.
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2: Und hier sind die Flippers mit dem kleinen Floh im Herzen.

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0: Tommy Steiner, das Leben ist schön, findet auch Nick P. Bald ist es ja 30 Jahre her, dass er sein Debütalbum Gebrochenes Herz veröffentlichte und mit der ersten Single daraus Dream Lover Platz 1 der österreichischen Schlagerparade stürmte. Ja, und als einer der erfolgreichsten Künstler, Songwriter und Produzenten Österreichs will er jetzt im kommenden Jahr im Rahmen seiner Jubiläumstour Echt auch ein großes Open Air am Wörthersee feiern. Und dazu hat er bereits zwei besondere Stargäste eingeladen, die ihm auch privat wichtig sind. Zum einen Howard Carpendale und zum anderen Andrea Berg. Und vor allem mit Andrea Berg verbindet Nick P. eine jahrelange und enge Freundschaft. Und sie wäre ihm, wie er sagt, sicher sehr böse gewesen, wenn er sie zu diesem Event nicht eingeladen hätte. Die Fans können sich also auf ein Open Air am 11. Juli 2027 nicht nur auf Nick P. und seine größten Hits freuen, sondern auch auf weitere hochkarätige Schlagerstars. Wenn sie nicht so weit fahren wollen bis zum Wörthersee, ist ja doch ein ganzes Stück. Es gibt auch viele reguläre Jubiläumskonzerte und da wird Nick P. sein 30-jähriges Bühnenjubiläum sicher auch gebührend feiern. Der erste Hallenauftritt findet übrigens am 13. Februar 2027 im thüringischen Heilbad Heiligenstadt statt.
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So schmeckt der Sommer. Edward Rekers lässt ihn auf der Zunge zergehen. Ich wünsche Ihnen, dass Sie den ja nicht mehr so heißen, aber doch recht sonnigen Sommertag heute genießen können. Nach 13 Uhr dann mit meiner Kollegin Katharina Herz. Lassen Sie sich's gut gehen hier in der MDR Schlagerwelt.

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1: Um 13 Uhr mit Anja Keep. Union und SPD wollen Deutschland mit einem Reformpaket aus der Krise führen. Laut Bundeskanzler Friedrich Merz vereinbarte der Koalitionsausschuss, kleine und mittlere Einkommen ab nächstem Jahr um rund 10 Milliarden Euro jährlich steuerlich zu entlasten. Geplant sind unter anderem höhere Grundfreibeträge, höhere Arbeitnehmerpauschbeträge und ein höheres Kindergeld. Im Gegenzug wird die Reichensteuer angehoben. Für Unternehmen sollen Bürokratie abgebaut und die Möglichkeiten für befristete Arbeitsverträge ausgeweitet werden. Diese sollen künftig bis zu 6-mal verlängert werden dürfen. Die Koalition plant zudem schärfere Regeln für Krankschreibungen. So soll es verpflichtend werden, nicht mehr erst ab dem 4., sondern ab dem 1. Tag einer Erkrankung eine Arbeitsunfähigkeitsbescheinigung

0: vorzulegen. Das unrichtige Ausstellen dieser Bescheinigung soll zudem stärker bestraft werden. Vereinbart wurde auch, die telefonische Krankschreibung abzuschaffen. Der Chiphersteller Infineon hat sein neues Werk in Dresden feierlich eröffnet. Vorstandschef Jochen Hanebeck sagte, es seien etwa 5 Milliarden Euro investiert worden. Damit handle es sich um die größte Einzelinvestition in der Geschichte des Unternehmens. In Dresden entstünden künftig Produkte für die KI-Revolution. Der Konzern will seine Produktionskapazität am Standort verdoppeln. Etwa 1000 neue Arbeitsplätze sollen entstehen. Der Bau der Halbleiterfabrik ging schneller voran, sodass sie 3 Monate früher fertig wurde. Deutschland hat den schweren Angriff Russlands auf die ukrainische Hauptstadt Kiew mit mindestens 17 Toten scharf verurteilt. Ein Sprecher des Auswärtigen Amtes erklärte, die Bilder der Zerstörung seien erschütternd. Russland setze seinen völkerrechtswidrigen Angriffskrieg mit unverminderter Brutalität fort. Russland hat in der Nacht einen der bislang schwersten Luftangriffe auf die Ukraine geflogen. Laut ukrainischer Behörden setzte die russische Armee mehr als 700 Raketen und fast 500 Drohnen ein. In Deutschland hat es in diesem Jahr bereits vor dem Hitzewochenende Ende Juni mehr als 800 hitzebedingte Todesfälle gegeben. Das geht aus Erhebungen des Robert-Koch-Instituts hervor. Rund 500 davon seien 85 Jahre und älter gewesen. Das RKI erklärte, meist habe eine Kombination aus Hitze und Vorerkrankungen zum Tod geführt. Einige Menschen seien aber auch direkt an Hitzeschlag gestorben. Das waren die Nachrichten.
1: Das Wetter für die MDR Schlagerwelt. Am Nachmittag in Sachsen noch Sonne und trocken, sonst zunehmend Wolken und stellenweise Regen bei 24 bis 27 Grad. In der Nacht wechselnd bewölkt und gelegentlich etwas Regen, 15 bis 9 Grad. Morgen wechselnd bewölkt mit Sonne. Am Nachmittag vor allem in Sachsen-Anhalt stellenweise Schauer, 20 bis 24 Grad. Am Wochenende dann Sonne und Quellwolken. Am Sonntag einige Schauer oder Gewitter und wieder etwas wärmer.
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1: Ja, und ich sage erstmal Hallo und wünsche Ihnen einen wunderschönen Donnerstagmittag.

Ein zauberhafter Klassiker war das von Mireille Mathieu. Meine Welt ist die Musik. Damit sage ich nochmal herzlich willkommen hier in der MDR Schlagerwelt. Am Mikrofon ist Ihre Katharina Herz und ich begleite Sie bis 20 Uhr durch den Nachmittag und bis zum Abend. 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Denn Musik ist noch immer die beste Medizin in guten und in schlechten Zeiten. Und auch, wenn man manchmal sagt, boah, diese Welt ist verrückt. Da hilft auch Musik, um das Ganze ein bisschen gerade zu rücken. Und die kommt jetzt von Dirk Busch. Diese Welt ist verrückt.

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1: Für Sachsen-Anhalt mit Lukas Mauri. Sogenannte Minijobber sind in vielen Unternehmen unverzichtbar. Das Modell, quasi abzugsfrei Geld zu verdienen, steht jetzt aber auf dem Prüfstand. Die Idee lautet, Minijobs künftig normal in die Rentenversicherung einzubeziehen. Aus Sachsen-Anhalt kommt dazu viel Kritik, weil das höhere Lohnkosten für Unternehmen bedeuten würde. Industrie- und Handelskammern, aber auch das Gastgewerbe sagen, Minijobber helfen dabei, Stoßzeiten und Personallücken abzufangen. Manche Betriebe müssten wahrscheinlich ihre Öffnungszeiten einschränken. Wenn die sogenannte Boomer-Generation älter wird, belastet das nicht nur die Rentenkassen, sondern auch unsere Blutreserven. Wie das Deutsche Rote Kreuz mitteilt, ist der größte Anteil der Blutspender in Sachsen-Anhalt zwischen 60 und 69 Jahre alt. Junge Spender gäbe es zu wenig. Hoffnung kommt laut DRK aber von den Dörfern. Dort gäbe es deutlich mehr Spender als in den Städten. So hat in Gutenberg im Saalekreis die Dorfjugend eine Blutspendeaktion für den ganzen Ort organisiert. Wenn Haushaltsgeräte möglichst lange halten, ist das erstmal eine gute Sache, um Strom zu sparen, kann sich aber irgendwann auch der Tausch lohnen. Die Landesenergieagentur hat in einer Aktion deshalb Sachsen-Anhalts älteste Haushaltsgeräte gesucht. Hunderte haben mitgemacht. Der wohl älteste Kühlschrank des Landes steht in Bitterfeld-Wolfen und stammt aus dem Jahr 1963. Bei einer Familie in Wimmelburg war noch eine Gefriertruhe von 65 in Betrieb.
2: Wetter für Sachsen-Anhalt. Am Nachmittag von Westen her einige Wolken, daneben scheint die Sonne. Später zieht dann von Harz und Altmark her stellenweise etwas Regen auf, bei 25 bis 28, auf dem Brocken bis 17 Grad. In der Nacht anfangs gelegentlich noch etwas Regen, sonst gering bewölkt bis klar bei 14 bis 9 Grad. Morgen einige Wolken und häufig Sonne, am Nachmittag örtlich wenige Schauer bei 20 bis 24 Grad.
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2: Vielleicht haben Sie gerade gegessen und gönnen sich gerade den Espresso hinterher. Bei Christina Bach, da darf es erstmal ein Cappuccino sein.

0: Sie hören die MDR Schlagerwelt und um diese Uhrzeit werfen wir einen Blick auf das Wetter und das natürlich mit den Spezialisten, mit Ralf Wallenscher vom MDR Wetterstudio. Ralf, wie sieht's aus? Überall trocken?
1: Es ist noch überall trocken, muss man sagen. Die Wolken werden aber so ein klein wenig dichter und wenn wir ein bisschen weiter rausschauen aus dem oder auf dem Satellitenfilm, dann sehen wir halt auch schon diesen Tiefausläufer, der sich von Nordwesten her heranpirscht. Der liegt jetzt in so einem Streifen, der sich von Schleswig-Holstein über die Nordseeküste so bei Cuxhaven erstreckt, dann bis in die Niederlande herein. Und das Ganze arbeitet sich aber weiter zu uns heran und wird dann im Laufe des Abends in Sachsen-Anhalt ankommen und dann so auf einer Linie vom Eichsfeld über den Harz bis zur Altmark dann auch Regen mitbringen, der uns dann im Laufe der Nacht weiter überquert. Das heißt, das Ganze zieht dann im Laufe der Nacht weiter Richtung Sachsen. Und die Temperaturen, die wir aber am Nachmittag jetzt noch erreichen können, die laden nochmal einen Badesee zu gehen. 24 bis 27 Grad bekommen wir da. Der Wind wird dann mit diesem Tiefausläufer auch ein bisschen auffrischen und morgen ist es dann auf jeden Fall kühler.
0: Danke dir, Ralf. Das sind Sie, unsere Wetterprofis. In einem Ritt alles gesagt, was wir wissen wollen. Und wir machen jetzt auch den nächsten musikalischen Ritt mit Danielle da Werner. Und danach hören wir Wolfgang Ziegler.

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1: Um 14 Uhr mit Anja Keeb. Der Präsident des Steuerzahlerbundes Rainer Holznagel hat die geplante Steuerentlastung als unzureichend kritisiert. Holznagel sagte dem MDR, die Koalition spreche von einem Gesamtvolumen von 10 Milliarden Euro. Darin enthalten sei der Abbau der kalten Progression. Unter dem Strich blieben nur 4 Milliarden Euro. Damit rette man vielleicht die Koalition, aber nicht Deutschland. Der katholische Sozialverband Caritas bezeichnete die Vorschläge zur Steuerreform dagegen als sozial ausgewogen. Der Präsident des IFO-Instituts, Clemens Fuß, sagte zum Reformpaket, die Maßnahmen seien ein wichtiger Beitrag zur Überwindung der wirtschaftlichen Stagnation in Deutschland. Der Hausärzteverband hat die Pläne der Bundesregierung zu Krankschreibungen als katastrophal bezeichnet. Verbandschef Markus Blumenthal-Bayer sagte dem Redaktionsnetzwerk Deutschland, die Koalition nehme die komplette Überlastung der Praxen billigend in Kauf. Die geplante Abschaffung der telefonischen Krankschreibung und die Einführung der Attestpflicht ab dem ersten Krankheitstag führten zu längeren Wartezeiten für Patienten. Sachsen-Anhalts Gesundheitsministerin Petra Grimm-Benne erklärte, die Krankschreibung ab dem ersten Tag schüre einen Generalverdacht gegenüber Beschäftigten. Der Chiphersteller Infineon hat sein neues Werk in Dresden feierlich eröffnet. Vorstandschef Jochen Hanebeck sagte, es seien etwa 5 Milliarden Euro investiert worden.

0: Damit handle es sich um die größte Einzelinvestition in der Geschichte des Unternehmens. In Dresden entstünden künftig Produkte für die KI-Revolution. Der Konzern will seine Produktionskapazität am Standort verdoppeln. Etwa 1000 neue Jobs sollen entstehen. Deutschland hat den schweren Angriff Russlands auf die ukrainische Hauptstadt Kiew mit mindestens 18 Toten scharf verurteilt. Ein Sprecher des Auswärtigen Amtes erklärte, die Bilder der Zerstörung seien erschütternd. Russland setze seinen völkerrechtswidrigen Angriffskrieg mit unverminderter Brutalität fort. Russland hat in der Nacht einen der bislang schwersten Luftangriffe auf die Ukraine geflogen. Laut ukrainischen Behörden setzte die russische Armee mehr als 70 Raketen und fast 500 Drohnen ein. Der Sächsische Landtag soll für mehr als 450 Millionen Euro um- und ausgebaut werden. Die Pläne dazu stellte heute Finanzminister Christian Piwarz vor. Demnach sollen die bestehenden Gebäude umfassend saniert und technisch modernisiert werden. Auf der Freifläche am Elbufer neben dem Plenarsaal sei ein Erweiterungsbau geplant, im Innenhof des Landtags zudem ein neuer Kubus. Das waren die Nachrichten.
1: Das Wetter für die MDR-Schlagerwelt. Am Nachmittag in Sachsen noch Sonne und trocken, sonst zunehmend Wolken und stellenweise Regen bei 24 bis 27 Grad. In der Nacht wechselnd bewölkt und gelegentlich etwas Regen, 15 bis 9 Grad. Morgen wechselnd bewölkt mit Sonne. Am Nachmittag vor allem in Sachsen-Anhalt stellenweise Schauer, 20 bis 24 Grad. Am Wochenende dann Sonne und Quellwolken. Am Sonntag einige Schauer oder Gewitter und wieder etwas wärmer.
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1: Und da gibt es jetzt ein ganz besonderes SOS von Gigi Anderson. Und das klingt genauso. SOS, mein Herz ertrinkt.

0: Kein Donnerstagnachmittag in Ihrer MDR-Schlagerwelt. Und wenn ich sage, es ist Donnerstag, das heißt, morgen ist der Freitag. 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
0: 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Aber es gab auch tolle Neuvorstellungen. Flotte Titel, Wolfgang Petri, Sommer in der Stadt, 50-Jahre-Version ist dabei, die Rodensteiner mit Ciao, Ciao, Amore und es wurde auch ein Titel vorgestellt, der ganz, ganz tief ins Herz geht.

0: Also ich bekomme Gänsehaut, wenn ich diesen Titel höre. Sie haben es natürlich erkannt. Das war Claudia Jung. Diesen Song hat sie auch beim Schlagerboom gesungen. Damit meldet sie sich zurück auf der Bühne nach ihrem schweren Schicksalsschlag, dass Anfang des Jahres ihr Mann verstorben ist. Die Liebe meines Lebens für immer du. Auch dieser Titel war dabei bei den Neuverstellungen. Wir sind also gespannt, wie sich das Ganze morgen entwickelt. 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
1: Für Sachsen-Anhalt mit Lukas Mauri. Sogenannte Minijobber sind in vielen Unternehmen unverzichtbar. Das Modell, quasi abzugsfrei Geld zu verdienen, steht jetzt aber auf dem Prüfstand. Die Idee lautet, Minijobs künftig normal in die Rentenversicherung einzubeziehen. Aus Sachsen-Anhalt kommt dazu viel Kritik, weil das höhere Lohnkosten für Unternehmen bedeuten würde. Industrie- und Handelskammern, aber auch das Gastgewerbe sagen, Minijobber helfen dabei, Stoßzeiten und Personallücken abzufangen. Manche Betriebe müssten wahrscheinlich ihre Öffnungszeiten einschränken. Wenn die sogenannte Boomer-Generation älter wird, belastet das nicht nur die Rentenkassen, sondern auch unsere Blutreserven. Wie das Deutsche Rote Kreuz mitteilt, ist der größte Anteil der Blutspender in Sachsen-Anhalt zwischen 60 und 69 Jahre alt. Junge Spender gäbe es zu wenig. Hoffnung kommt laut DRK aber von den Dörfern. Dort gäbe es deutlich mehr Spender als in den Städten. So hat in Gutenberg im Saalekreis die Dorfjugend eine Blutspendeaktion für den ganzen Ort organisiert. Wenn Haushaltsgeräte möglichst lange halten, ist das erstmal eine gute Sache, um Strom zu sparen, kann sich aber irgendwann auch der Tausch lohnen. Die Landesenergieagentur hat in einer Aktion deshalb Sachsen-Anhalts älteste Haushaltsgeräte gesucht. Hunderte haben mitgemacht. Der wohl älteste Kühlschrank des Landes steht in Bitterfeld-Wolfen und stammt aus dem Jahr 1963. Bei einer Familie in Wimmelburg war noch eine Gefriertruhe von 65 in Betrieb.
2: Das Wetter für Sachsen-Anhalt. Am Nachmittag von Westen her einige Wolken, daneben scheint die Sonne. Später zieht dann von Harz und Altmark her stellenweise etwas Regen auf, bei 25 bis 28, auf dem Brocken bis 17 Grad. In der Nacht anfangs gelegentlich noch etwas Regen, sonst gering bewölkt bis klar bei 14 bis 9 Grad. Morgen einige Wolken und häufig Sonne, am Nachmittag örtlich wenige Schauer bei 20 bis 24 Grad.
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2: Die Dame, die wir jetzt hören, die feiert noch im Juni ihren 70. Geburtstag, Juliane Werding. Und zwar am 19. Juli ist es soweit. Das ist ein Sonntag und da werde ich Ihnen natürlich bei meinem Sonntag mit Herz immer von 13 bis 17 Uhr auch über diese Frau einiges verraten. Jetzt genießen wir ihre Stimmen im Wind.

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0: Michael Holm in der MDR Schlagerwelt und von ihm geht es zu einer beliebten Schlagersängerin. Es dürfte der wohl emotionalste Auftritt ihrer Karriere gewesen sein. Beim Schlagerboom Open Air stand Claudia Jung zum ersten Mal seit dem Tod ihres Mannes wieder auf der Bühne. Vor Millionen Fernsehzuschauern sang sie ihren Song »Liebe meines Lebens«, den sie ihrem im Januar an Krebs verstorbenen Mann Hans Singer widmete. Daraufhin sagte sie damals alle Termine ab. Jetzt ist sie wieder da, denn
1: deswegen geht's weiter und man versucht einfach seinen Weg zu gehen. Es gibt Tage, da funktioniert das wunderbar und es gibt natürlich auch Tage, da ist das dann nicht so prickelnd. Ja. Aber ich glaube, das gehört einfach dazu.
0: Die Sängerin lebt mit großer Familie in einem Mehrgenerationenhaus, was ihr bei der Verarbeitung sehr hilft. Ebenso wie Freunde und Fans, die eine große Stütze sind. Und natürlich gibt es da noch die Musik.
1: Musik war immer ein Teil von mir und es ist einfach wie ist ein Stück Therapie. Es hilft sehr.
0: Deshalb möchte sie jetzt auch zurück auf die Bühne und ihre Tour zum 40. Bühnenjubiläum und abgesagte Termine ab September nachholen.
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1: Um 15 Uhr mit Anja Keep. Der Präsident des Steuerzahlerbundes, Rainer Holznagel, hat die geplante Steuerentlastung als unzureichend kritisiert. Er sagte dem MDR, damit rette man vielleicht die Koalition, aber nicht Deutschland. Die Reform sieht unter anderem vor, dass eine berufstätige Familie mit zwei Kindern im Schnitt um mehr als 600 Euro pro Jahr entlastet wird. Der Grundfreibetrag soll angehoben, dafür die Reichensteuer erhöht werden. Der Präsident des IFO-Instituts, Clemens Fuß, sagte zum Reformpaket, die Maßnahmen seien ein wichtiger Beitrag zur Überwindung der wirtschaftlichen Stagnation in Deutschland. Die ebenfalls geplante Abschaffung der telefonischen Krankschreibung sorgt überwiegend für Kritik. Der Verbraucherzentrale Bundesverband erklärte, die Regelung habe sich bewährt und sei ein gutes Beispiel für weniger Bürokratie. Die Kassenärztliche Bundesvereinigung kritisierte die Einführung der Attestpflicht bereits ab dem ersten Krankheitstag. KBV-Chef Andreas Gassen sagte, wer Huste, eine Magen-Darm-Infektion habe, gehöre ins Bett und nicht in die übervolle Praxis. Der Chiphersteller Infineon hat in Dresden sein neues Werk feierlich eröffnet. Vorstandschef Jochen Hanebeck sagte, es seien etwa 5 Milliarden Euro investiert worden. Damit handle es sich um die größte Einzelinvestition in der Geschichte des Unternehmens. In Dresden entstünden künftig Produkte für die KI-Revolution. Der Konzern will seine Produktionskapazität am Standort verdoppeln. Etwa 1000 neue Jobs sollen entstehen. Deutschland hat nach den schweren Angriffen Russlands auf die ukrainische Hauptstadt Kiew mit 18 Toten scharf verurteilt. Ein Sprecher des Auswärtigen Amtes erklärte, die Bilder der Zerstörung seien erschütternd. Russland setze seinen völkerrechtswidrigen Angriffskrieg mit unverminderter Brutalität fort. Russland hat in der vergangenen Nacht einen der bislang schwersten Luftangriffe auf die Ukraine geflogen. Laut ukrainischen Behörden setzte die russische Armee mehr als 70 Raketen und fast 500 Drohnen ein. Der Sächsische Landtag soll für mehr als 450 Millionen Euro um- und ausgebaut werden. Die Pläne

0: Dazu stellte heute Finanzminister Christian Piwarz vor. Demnach sollen die bestehenden Gebäude umfassend saniert und technisch modernisiert werden. Auf der Freifläche am Elbufer neben dem Plenarsaal sei ein Erweiterungsbau geplant. Im Innenhof des Landtags zudem ein neuer Kubus. Mit dem Abschluss aller Arbeiten werde im Jahr 2037 gerechnet. Das waren die Nachrichten.
1: Das Wetter für die MDR Schlagerwelt. Am Nachmittag in Sachsen noch Sonne und trocken, sonst zunehmend Wolken und stellenweise Regen bei 24 bis 27 Grad. In der Nacht wechselnd bewölkt und gelegentlich etwas Regen, 15 bis 9 Grad. Morgen wechselnd bewölkt mit Sonne. Am Nachmittag vor allem in Sachsen-Anhalt stellenweise Schauer, 20 bis 24 Grad. Am Wochenende dann Sonne und Quellwolken. Am Sonntag einige Schauer oder Gewitter und wieder etwas wärmer.
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1: Kurz nach 15 Uhr, es ist Zeit für einen Kaffee und für Musik von Irene Shear oder auch Howard Carpendale.

0: Das war die Dame, die sich beim Schlagerboom von der Künstlerbühne, von der musikalischen Bühne verabschiedet hat. Michelle hier bei uns in der MDR Schlagerwelt am Donnerstag. Und morgen ist es soweit. Morgen gibt es im Schlagerland Zeugnisse. Die Ferien stehen vor der Tür und wir wollten doch mal wissen, worauf sich denn die Kids in den Ferien so freuen.
1: In Ferien fahre ich in Urlaub oder ich mache auch Ferienarbeit und den Rest Fußball gucken, Fußball spielen.
2: Ich fahre auch in Urlaub an die Nordsee und einmal nach Österreich, weil da war ich noch nie. Bin ich mal gespannt, wie es so wird.
3: Ich werde mich auch sehr oft eigentlich ausruhen, weil es auch viel zu warm ist im Sommer.
4: Ich gehe shoppen, bestimmt wieder.
5: 2 Wochen auf dem Dars und nochmal 2 Wochen Ferienarbeit beim Tischler.
6: In Paris gucken wir Tour de France, da freue ich mich sehr drauf. Und dann in der Schweiz Tour de Femme, also wenn die Frauen dann fahren. Und in der Schweiz besuchen wir auch das Lindt-Museum.
7: Also ich ruhe mich da ein bisschen aus, dann zocke ich und dann gehe ich mit Freunden raus.
8: Bücher lesen, habe ich mir gerade 2 gekauft. Ja, schlafen, ein paar Spiele mit der Familie, Volleyball.
9: Ich gehe hobbymäßig arbeiten, weil ich will später Landwirt machen und bin nicht die ganze Ferien ausgeplant.
0: Na, das sind viele verschiedene Vorhaben. Wir wünschen natürlich allen Schülern schöne Ferien und gemeinsam mit Eltern, Großeltern, Freunden, wem auch immer, einen schönen Urlaub, wenn er denn ansteht. Und bei uns hier geht es jetzt in eine neue Musikrunde mit Nick P. aus Österreich. Vielleicht ja auch ein Ort, wo der ein oder andere hinreist. Und danach Costa Cordalis, da geht's dann mal nach Griechenland. Fast so wie die Vielfalt der Reisen in den Ferien.

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1: Für Sachsen-Anhalt mit Lukas Mauri. In Aschersleben im Salzlandkreis haben drei deutsche Männer im Alter von knapp unter 60 heute einen großen Polizeieinsatz ausgelöst. Aus unbekannten Gründen waren sie aneinander geraten. Es kam laut Polizei zu einem Messerangriff. Einer der Männer kam ums Leben. Eine Zeugin war vor Ort und rief den Notruf. Die zwei anderen Verdächtigen flohen, konnten aber gefasst werden. Die genauen Hintergründe sind noch unklar. Die Ermittlungen laufen. Aus Sachsen-Anhalt kommt große Kritik an den neuen Krankschreiberegeln, die die Bundesregierung plant. Künftig soll die telefonische Krankschreibung abgeschafft werden und schon ab dem ersten Krankheitstag soll man bei der Arbeit einen Krankenschein vom Arzt vorlegen müssen. Sachsen-Anhalts Gesundheitsministerin Grimm-Benne sagte, damit schüre man einen Generalverdacht gegenüber Beschäftigten. Die telefonische Krankschreibung war ihr zufolge gut, um überfüllte Praxen zu verhindern. Genau das befürchten auch wieder Hausärzte. Verbände beschrieben die Pläne als katastrophal. Patienten müssten sich auf längere Wartezeiten einstellen. Für den 1. FC Magdeburg beginnt die neue Zweitligasaison mit einem echten Knüller. Am 2. August-Wochenende kommen die Nachbarn aus Niedersachsen von Eintracht Braunschweig. So steht es im neuen Spielplan, der heute vorgestellt worden ist. Das erste von drei Ostduellen in Liga 2 gibt es dann Anfang September. Am 4. Spieltag spielt der FCM bei der Hertha in Berlin.
2: Das Wetter für Sachsen-Anhalt. Am Nachmittag von Westen her einige Wolken, daneben scheint die Sonne. Später zieht dann von Harz und Altmark her stellenweise etwas Regen auf, bei 25 bis 28, auf dem Brocken bis 17 Grad. In der Nacht anfangs gelegentlich noch etwas Regen, sonst gering bewölkt bis klar bei 14 bis 9 Grad. Morgen einige Wolken und häufig Sonne, am Nachmittag örtlich wenige Schauer bei 20 bis 24 Grad.
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2: Haben Sie zu Hause einen treuen Vierbeiner, einen Hund, der immer an Ihrer Seite ist? Und können Sie sich vorstellen, dass man für das Halten dieses Hundes einen Hundeführerschein braucht? In Bremen ist das jetzt Realität und auch Pflicht. Dazu mehr noch in dieser halben Stunde. Jetzt gibt's erstmal eine Runde Prosecco für alle.

0: Lachen und Weinen, das gehört zum Leben dazu und für viele auch der Vierbeiner, der Hund. Wenn Sie zu Hause einen Hund haben, dann sind Sie in bester Gesellschaft, denn etwa in jedem fünften Haushalt lebt ein Hund oder mehrere Hunde. Und wer ihn halten möchte, der sollte sich im besten Fall schon mal mit dem Tier und dessen Bedürfnissen befasst haben. Bremen hat das jetzt zur Pflicht gemacht. In der Hansestadt muss jeder, der einen Hund haben will, seit diesem Monat einen Hundeführerschein machen, also Theorietest und Praxistest. Was halten Experten davon und wie ist das in Mitteldeutschland? Till Ganswind hat nachgefragt.
1: Das erklärte Ziel in Bremen: Hundebesitzer sollen ihre Tiere besser verstehen und verantwortungsvoll mit ihnen umgehen können. Das soll dazu beitragen, dass Hunde seltener beißen und weniger aggressiv sind. Damit tut Bremen es Niedersachsen gleich, das so einen verpflichtenden Hundeführerschein schon vor über 10 Jahren eingeführt hat. Die Tierschutzorganisation PETA hofft darauf, dass jetzt mehr Länder nachziehen. PETA-Hundexpertin Jana Hoger.
2: Wir würden uns natürlich wünschen, dass wir bundesweit eine einheitliche Regelung bekommen, da wir einfach auch sehen, dass Tag für Tag schlimme Beißvorfälle passieren, dass Menschen oder auch andere Lebewesen teilweise tödlich verletzt werden. Und das könnte natürlich verringert werden. Beißvorfälle könnten verringert werden, wenn wir Menschen Hunde besser verstehen.
1: Der Führerschein sei ein erster Schritt, damit Mensch und Tier besser zusammenleben, so Hoger. Für Bettina Christ ist es dagegen deutlich mehr als ein erster Schritt. Christ betreibt ein Hundezentrum in Leipzig, ist Hundetrainerin und Expertin für Tierpsychologie. Obwohl es in Sachsen nicht nötig ist, kann man in ihrem Zentrum den Hundeführerschein machen.
3: Und da ist es so, dass man halt die Sachkunde ablegen muss, bevor man zur praktischen Prüfung zugelassen wird. Und die praktische Prüfung beinhaltet 3 Prüfungsteile. Auf dem Hundeplatz, auf einem Auslaufgebiet, also ganz normales Spaziergehgebiet, und den städtischen Bereich. Und ich finde, da muss man schon viel dafür machen, dass das funktioniert.
1: In dieser praktischen Prüfung muss der Hund dann unter anderem auf Kommandos wie Sitz oder Bleib hören. Außerdem sollte er gehorchen, wenn Herrchen oder Frauchen ihn zurückrufen. Es gehe aber nicht einfach nur darum, Kommandos zu befolgen, sagt MDR-Tierverhaltensexperte Ronald Lindner. Er ist selbst Hundeführerschein-Prüfer. Es gehe darum,
4: dass das Hundhalterteam sich souverän in der Öffentlichkeit verhält und bewegt. Der Sinn des Hundeführerscheins in Theorie und Praxis soll ja sein, dass es ein Mehr an Sicherheit in der Öffentlichkeit gibt, also Prävention. Und damit ist der Hundeführerschein ein essentieller Bestandteil von wirklicher Prävention.
1: Ganz anders sieht man das beim Mitteldeutschen Hundezuchtverband. Vorstand Klaus Böth hält den Hundeführerschein für teuer und überflüssig.
5: Das ist auch wieder ein Behördengang, wo irgendwie Leute hinterstehen, die wieder ein Verbotsverfahren einführen wollen. Ich habe ein Leben lang Hunde gehabt und da ist nicht einer auffällig gewesen, ne? Und die auffällig gewordenen Hunde, die werden doch sowieso schon kontrolliert von den Ordnungsämtern oder vom Veterinäramt.
1: Tatsächlich wird das in Mitteldeutschland so oder so ähnlich gehandhabt. Hier werden Halter und deren Hunde geprüft, wenn die Vierbeiner durch aggressives Verhalten aufgefallen sind. In Sachsen und Sachsen-Anhalt gibt es so etwas Ähnliches wie einen Hundeführerschein, nur für sogenannte Listenhunde, die per se als gefährlich eingestuft werden, etwa Pitbull oder Staffordshire Terrier. Weiter wollen die Länder aber nicht gehen, auf Anfrage von MDR aktuell, erklärt etwa das sachsen-anhaltische Innenministerium, es gebe keine Anhaltspunkte dafür, dass ein Hundeführerschein Beiß- oder sonstige Vorfälle weiter reduzieren würde.
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1: Um 16 Uhr mit Anja Keep. Der Präsident des Steuerzahlerbundes, Rainer Holznagel, hat die geplante Steuerentlastung als unzureichend kritisiert. Er sagte dem MDR, damit rette man vielleicht die Koalition, aber nicht Deutschland. Die Reform sieht unter anderem vor, dass eine berufstätige Familie mit zwei Kindern im Schnitt um mehr als 600 Euro pro Jahr entlastet wird. Der Grundbetrag soll angehoben, dafür die Reichensteuer erhöht werden. Der Präsident des IFO-Institutes Clemens Fuß sagte zum Reformpaket, die Maßnahmen seien ein wichtiger Beitrag zur Überwindung der wirtschaftlichen Stagnation in Deutschland. Als Beispiele nannte er die Flexibilisierung des Arbeitsmarktes und den Bürokratieabbau. Die ebenfalls geplante Abschaffung der telefonischen Krankschreibung sorgt wie überwiegend für Kritik. Der Verbraucherzentrale Bundesverband erklärte, die Regelung habe sich bewährt und sei ein gutes Beispiel für weniger Bürokratie. Die Kassenärztliche Bundesvereinigung kritisierte die Einführung der Attestpflicht bereits ab dem ersten Krankheitstag. KBV-Chef Andreas Gassen sagte, wer huste, eine Magen-Darm-Infektion habe, gehöre ins Bett und nicht in die übervolle Praxis. Der Chiphersteller Infineon hat sein neues Werk in Dresden feierlich eröffnet. Vorstandschef Jochen Hanebeck sagte, es seien etwa 5 Milliarden Euro investiert worden. Damit handle es sich um die größte Einzelinvestition in der Geschichte des Unternehmens. Etwa 1000 neue Jobs sollen entstehen. Infineon will in Dresden Leistungshalbleiter herstellen. Sie kommen unter anderem in Elektroautos, Rechenzentren und Industrieanlagen zum Einsatz. Die USA und der Iran haben sich nach indirekten Gesprächen in Katar für eine Fortsetzung der Verhandlungen ausgesprochen. Ein Sprecher des katarischen Außenministeriums erklärte, dies solle in näherer Zukunft passieren, aber erst nach den Trauerfeierlichkeiten für den getöteten Ayatollah Ali Khamenei im Iran an diesem Wochenende. Ob die Beratungen fortgesetzt werden, war zuletzt unklar. Am Wochenende hatten sich die USA und der Iran erneut gegenseitig militärisch attackiert. 3 Tage nach dem WM-Aus der deutschen Fußballnationalmannschaft hat in der DFB-Zentrale in Frankfurt ein Krisentreffen stattgefunden. Nach Informationen der Bild-Zeitung soll es 3 Stunden gedauert haben. Teilgenommen hätten die gesamte DFB-Spitze und Bundestrainer Julian Nagelsmann. Dem Bericht zufolge wurde ihm nahegelegt, freiwillig zurückzutreten. Nagelsmann habe Bedenkzeit bis Ende der Woche. Das waren die Nachrichten.
2: Das Wetter für die MDR Schlagerwelt. Am Nachmittag in Sachsen noch Sonne und trocken, sonst zunehmend Wolken und stellenweise Regen bei 24 bis 27 Grad. In der Nacht wechselnd bewölkt und gelegentlich etwas Regen, 15 bis 9 Grad. Morgen wechselnd bewölkt mit Sonne. Am Nachmittag vor allem in Sachsen-Anhalt stellenweise Schauer, 20 bis 24 Grad. Am Wochenende dann Sonne und Quellen.

0: Wolken, am Sonntag einige Schauer oder Gewitter und wieder etwas wärmer.
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0: Zum Start in diese Stunde hören die Männer vielleicht kurz mal beim nächsten Lied ein bisschen weg oder gerade hin. Gabi Baginski hat ja irgendwie recht. Männer verstehen nur, was sie wollen.

Tina York war das mit dem Tanz zwischen den Stühlen. Papa ist dafür und Mama ist dagegen hier bei uns in der MDR Schlagerwelt. Mit Diamanten wie Glas geht es jetzt hier in die nächste Musikrunde und das mit Eloy de Jong. Mit dem Titel lenkt Eloy den Blick auf den wahren Wert menschlicher Beziehungen, fernab von oberflächlichem Glanz oder materieller Selbstdarstellung. In einer Zeit, in der Social Media oft Luxus und Status in den Vordergrund rücken, erinnert der Song daran, dass echte Nähe, Vertrauen und Gefühle nicht käuflich sind. Die titelgebende Metapher der Diamanten wie Glas steht für vermeintliche Kostbarkeiten, die bei genauerem Hinsehen brüchig und leer sein können. Eine schöne Metapher für ein wunderschönes Lied. Diamanten wie Glas ist sowohl musikalisch eingängig als auch inhaltlich tiefgründig. Genießen wir sie also mit Eloy de Jong.

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1: Für Sachsen-Anhalt mit Lukas Mauri. In Aschersleben im Salzlandkreis haben drei deutsche Männer im Alter von knapp unter 60 heute einen großen Polizeieinsatz ausgelöst. Aus unbekannten Gründen waren sie aneinander geraten. Es kam laut Polizei zu einem Messerangriff. Einer der Männer kam ums Leben. Eine Zeugin war vor Ort und rief den Notruf. Die zwei anderen Verdächtigen flohen, konnten aber gefasst werden. Die genauen Hintergründe sind noch unklar. Die Ermittlungen laufen. Aus Sachsen-Anhalt kommt große Kritik an den neuen Krankschreiberegeln, die die Bundesregierung plant. Künftig soll die telefonische Krankschreibung abgeschafft werden und schon ab dem ersten Krankheitstag soll man bei der Arbeit einen Krankenschein vom Arzt vorlegen müssen. Sachsen-Anhalts Gesundheitsministerin Grimm-Benne sagte, damit schüre man einen Generalverdacht gegenüber Beschäftigten. Die telefonische Krankschreibung war ihr zufolge gut, um überfüllte Praxen zu verhindern. Genau das befürchten auch wieder Hausärzte. Verbände beschrieben die Pläne als katastrophal. Patienten müssten sich auf längere Wartezeiten einstellen. Für den 1. FC Magdeburg beginnt die neue Zweitligasaison mit einem echten Knüller. Am 2. August-Wochenende kommen die Nachbarn aus Niedersachsen von Eintracht Braunschweig. So steht es im neuen Spielplan, der heute vorgestellt worden ist. Das erste von drei Ostduellen in Liga 2 gibt es dann Anfang September. Am 4. Spieltag spielt der FCM bei der Hertha in Berlin.
2: Das Wetter für Sachsen-Anhalt. Am Nachmittag von Westen her einige Wolken, daneben scheint die Sonne. Später zieht dann von Harz und Altmark her stellenweise etwas Regen auf, bei 25 bis 28, auf dem Brocken bis 17 Grad. In der Nacht anfangs gelegentlich noch etwas Regen, sonst gering bewölkt bis klar bei 14 bis 9 Grad. Morgen einige Wolken und häufig Sonne, am Nachmittag örtlich wenige Schauer bei 20 bis 24 Grad.
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2: Ich freue mich heute besonders auf unsere Rubrik Meine Stars, denn da geht es um einen Künstler, den ich kurz vor seinem Tod noch persönlich kennenlernen durfte. Das war 1999 bei der Goldenen Stimmgabel. Er war so unglaublich charmant, Rex Gildo. Heute hätte er Geburtstag und wir erinnern an ihn gleich in unserer Rubrik Meine Stars.

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0: Ein Titel, der uns allen Mut machen soll und deshalb heißt er auch so, der Mutmacher-Song von Francine Jordi. Und jetzt?
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0: Da erinnern wir heute an einen unvergessenen Künstler. Er wurde am 2. Juli 1936 geboren als Ludwig Franz Hirtreiter in Straubing und wäre heute 90 Jahre alt geworden. Rex Gildo. An seinem Geburtstag schauen wir mit Ingo Römling auf sein Leben.
2: Dunkle Haare, sympathisches Lächeln, strahlend weiße Zähne. Kein Wunder, dass der junge Ludwig Franz Hirtreiter erst einmal für den Film entdeckt wurde. Später sollte er sich den Künstlernamen Rex Gildo zulegen. Den Höhepunkt seiner Popularität erreichte er in den 60er und 70er Jahren als Schlager-Ikone. Rex Gildo erinnert sich gerne, vor allem an seinen ersten ganz großen Hit.
3: Wenn es sein muss, kann ich treu sein.
4: Ach, das war eine sehr schöne Zeit. Und vor allen Dingen, also wenn es sein muss, also wie ich das zum ersten Mal im Autoradio gehört habe, dass ich Platz 1 bin, bin ich natürlich fast ausgeflippt.
3: Fiesta, Fiesta Mexicana, heute gebe ich zum Abschied für alle ein Fest.
4: Also den werde ich nie mehr los, das ist ganz klar, weil ich kann mich erinnern, vor ein paar Jahren wollte ich ihn also bewusst mal weglassen und dann hat eben der ganze Saal Hossa Hossa geschrien und da war mir eigentlich klar, dass das Lied gehört mit zu meinem Repertoire.
2: Seine Erfolgsschlager waren Segen und Fluch zugleich. Zwar hatte Rex Gildo in den 80er und 90er Jahren noch einige Achtungserfolge, doch seine Fans wollten die alten Hits hören. Es begann eine schwierige Zeit für ihn, mit Alkohol, Medikamenten und gesundheitlichen Problemen.
4: Dieser doppelte Bandscheibenschaden, der also ohne mein Wissen mit Cortison behandelt wurde und dadurch war ich also eigenartig und da kamen die Schlagzeilen, also dass ich zu viel trinke. Also es tat schon weh damals, aber ich bin eine Kämpfernatur und dachte, das überlebst du auch.
2: Das tat er nicht. Am 26. Oktober 1999 starb Rex Gildo an den Folgen seiner Verletzung, die er sich bei einem Sprung aus dem Fenster seiner Münchner Wohnung zugezogen hatte.
0: Heute wäre er 90 Jahre alt geworden und in der ARD-Mediathek gibt es ein interessantes Biopic über Rex Gildo. Der letzte Tanz heißt das. Es ist ein Film von Rosa von Braunheim, der halb fiktional, halb dokumentarisch ist und einen Blick auf das Leben des Sängers wirft. Geprägt durch Erfolge und Tiefschläge. Rex Gildo, ein Mann, der Musikgeschichte schrieb, besonders mit diesem Titel Fiesta Mexicana. Wir erinnern an ihn.
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0: 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Um 17 Uhr mit Alexander Terhorst. Der Hausärzteverband hat die Pläne der Bundesregierung zur Krankschreibung als Katastrophe bezeichnet. Bundesvorsitzender Markus Blumenthal-Bayer sagte dem MDR, man erwarte Millionen zusätzliche Praxisbesuche. Das erschwere vor allem die Versorgung schwerkranker Menschen. Kritik kommt auch aus Mitteldeutschland. Thüringens Gesundheitsministerin Katharina Schenk sagte, sich morgens mit Übelkeit in die Praxis zu schleppen, statt einen Tag Bettruhe zu halten, sei nicht zielführend. Ihre Amtskollegin aus Sachsen-Anhalt, Petra Grimm-Benne, erklärte, eine Krankschreibung ab dem ersten Tag schüre einen Generalverdacht gegenüber Beschäftigten. Der Präsident des Steuerzahlerbundes, Rainer Holznagel, hat die geplante Steuerentlastung als unzureichend kritisiert. Er sagte dem MDR, man rette damit vielleicht die Koalition, aber nicht Deutschland. Die Reform sieht unter anderem vor, dass eine berufstätige Familie mit zwei Kindern im Schnitt um mehr als 600 Euro im Jahr entlastet wird. Der Grundfreibetrag soll angehoben, dafür die Reichensteuer erhöht werden. Der Präsident des IFO-Instituts Clemens Füst sagte zum Reformpaket, die Maßnahmen seien ein wichtiger Beitrag zur Überwindung der wirtschaftlichen Stagnation in Deutschland. Das Feuer in einem Krankenhaus in Ludwigslust ist offenbar in einem Patientenzimmer ausgebrochen. Das teilte eine Sprecherin des Landkreises mit. Die Ursache des Brandes ist noch unklar. Bei dem Brand im Dachstuhl waren heute früh zwei Menschen ums Leben gekommen. Eine weitere Person erlitt eine Rauchgasvergiftung. Wegen des Feuers wurde das Krankenhaus mit 100 Menschen evakuiert. Die USA und der Iran haben sich nach indirekten Gesprächen in Katar für eine Fortsetzung der Verhandlungen ausgesprochen. Ein Sprecher des katarischen Außenministeriums erklärte, dies solle in näherer Zukunft passieren, aber erst nach den Trauerfeierlichkeiten für den getöteten Ayatollah Ali Khamenei im Iran an diesem Wochenende. Zwei Tage nach dem WM-Aus der deutschen Fußballnationalmannschaft hat in der DFB-Zentrale in Frankfurt-Main ein Krisentreffen stattgefunden. Nach Informationen der Bild-Zeitung soll es 3 Stunden gedauert haben. Teilgenommen hätten die gesamte DFB-Spitze und Bundestrainer Julian Nagelsmann. Dem Bericht zufolge wurde ihm nahegelegt, freiwillig zurückzutreten. Nagelsmann habe Bedenkzeit bis Ende der Woche. Das waren die Nachrichten.
1: Das Wetter für die MDR Schlagerwelt. Am Abend von Nordwesten her immer mehr Wolken und stellenweise Regen bei 17 bis 24 Grad. In der Nacht wechselnd bewölkt und gelegentlich etwas Regen, die Tiefstwerte 15 bis 9 Grad. Morgen wechselnd bewölkt mit Sonne und am Nachmittag vor allem in Sachsen-Anhalt stellenweise Schauer, maximal 20 bis 24 Grad. Am Wochenende Sonne und Quellwolken, am Sonntag einige Schauer oder Gewitter und wieder etwas wärmer.
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1: Den musikalischen Startschuss in diese Stunde gibt jetzt Gitte Henning. Und gleich wird es spannend, denn man sagt ja immer, junge Leute interessieren sich nicht für Politik. In Sachsen-Anhalt ist das anders. Dahin geht gleich unser Blick.

0: Wo bist du? Und Andreas Holm hier bei uns in der MDR Schlagerwelt. Und wir werfen jetzt einen Blick nach Sachsen-Anhalt. Jungen Leuten wird ja gern mal nachgesagt, sie interessieren sich nicht für Politik. Die wiederum fühlen sich oft von der Politik nicht gehört und nicht verstanden und sind durchaus bereit, sich für ihre Interessen einzusetzen. In Zürbich können Kinder und Jugendliche das seit einigen Jahren ganz aktiv tun, im Jugendstadtrat. Sven Stefan hat sich das Ganze mal angesehen.
1: Einmal im Monat treffen sie sich im Zürbiger Rathaus mit dem Bürgermeister. Kinder und Jugendliche, die was bewegen wollen für ihre Stadt. Evangeline ist 15, Clemens 14 Jahre alt.
2: Ich bin im jugendlichen Alter und dass ich das dann halt hier mit einbringen könnte und das halt möglich zu machen, dass sich halt jeder hier in der Stadt, im Stadtgebiet wohlfühlt, was ja auch wichtig ist.
3: Ich wollte selbst mitwirken und halt einfach ein bisschen zu schauen, was passiert eigentlich für die Kinder, was kann ich dafür speziell tun?
1: Aktuelles Projekt ist ein Treffpunkt für die Jugend. Noch fehlen dafür Fördermittel, aber wenn es klappt, soll der Platz am Stadtrand mit Basketballkörben, Tischtennisplatten und einer Wand zum Graffiti-Sprühen exakt so werden, wie die Jugendlichen ihn sich vorstellen, sagt Alexander.
4: Deswegen finde ich auch gut, dass sowas wie ein Jugendstadtrat existiert, damit wir eben quasi den Jugendlichen eine Stimme geben und damit, wie zum Beispiel diesen Fördermitteln, wir auch quasi einen kleinen Beitrag auch am Ende des Tages leisten können.
1: Wer zwischen 12 und 14 Jahren alt ist und in Zürbich oder einem der Ortsteile wohnt, kann für den Jugendstadtrat kandidieren. Gewählt wird man von den Kindern und Jugendlichen der Stadt. Deren Themen finden in Zürbich nun viel mehr Beachtung, freut sich CDU-Bürgermeister Matthias Egert. Und noch etwas ist wichtig.
5: Das sichert uns ja auch dann die politische Zukunft. Leute, die sich hier hinsetzen, was bewegen wollen für die Stadt, für die Bürger, was bewegen wollen im demokratischen System. Das ist das, was wir brauchen.
1: Die Jugendlichen lernen, wie Politik und Verwaltung funktionieren und dass auch ihre Meinung zählt, sagt die 14-jährige Annika.
6: Wir können schon viel beeinflussen, würde ich sagen. Wir können unsere eigenen Ideen nennen. Aber wir merken auch, dass es halt auch lange Zeit braucht, bis sie umgesetzt werden. Da muss man sich vielleicht dran gewöhnen, aber sonst, denke ich, sind wir eigentlich ganz zufrieden mit unserer Mitarbeit.
1: Viele Jugendstadträte bleiben später in der Politik, weil sie erleben, dass sie tatsächlich gestalten und ihre Interessen vertreten können. Sie sind der Nachwuchs, den Städte und Gemeinden dringend brauchen.
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1: Für Sachsen-Anhalt mit Lukas Mauri. In Aschersleben im Salzlandkreis haben drei deutsche Männer im Alter von knapp unter 60 heute einen großen Polizeieinsatz ausgelöst. Aus unbekannten Gründen waren sie aneinander geraten. Es kam laut Polizei zu einem Messerangriff. Einer der Männer kam ums Leben. Eine Zeugin war vor Ort und rief den Notruf. Die zwei anderen Verdächtigen flohen, konnten aber gefasst werden. Die genauen Hintergründe sind noch unklar. Die Ermittlungen laufen. Aus Sachsen-Anhalt kommt große Kritik an den neuen Krankschreiberegeln, die die Bundesregierung plant. Künftig soll die telefonische Krankschreibung abgeschafft werden und schon ab dem ersten Krankheitstag soll man bei der Arbeit einen Krankenschein vom Arzt vorlegen müssen. Sachsen-Anhalts Gesundheitsministerin Grimm-Benne sagte, damit schüre man einen Generalverdacht gegenüber Beschäftigten. Die telefonische Krankschreibung war ihr zufolge gut, um überfüllte Praxen zu verhindern. Genau das befürchten auch wieder Hausärzte. Verbände beschrieben die Pläne als katastrophal. Patienten müssten sich auf längere Wartezeiten einstellen. Für den 1. FC Magdeburg beginnt die neue Zweitligasaison mit einem echten Knüller. Am 2. August-Wochenende kommen die Nachbarn aus Niedersachsen von Eintracht Braunschweig. So steht es im neuen Spielplan, der heute vorgestellt worden ist. Das erste von drei Ostduellen in Liga 2 gibt es dann Anfang September. Am 4. Spieltag spielt der FCM bei der Hertha in Berlin.
2: Das Wetter für Sachsen-Anhalt. Am Abend nimmt die Bewölkung weiter zu, stellenweise kommt leichter Regen auf, die Temperaturen 20 bis 24 Grad. In der Nacht fällt anfangs gelegentlich noch etwas Regen, ansonsten ist es meist gering bewölkt bis klar, die Tiefstwerte liegen bei 14 bis 9 Grad. Morgen erwarten uns dann Wolkenfelder, aber auch häufig Sonne. Am Nachmittag entwickeln sich nur wenige Schauer, es wird mäßig warm bei Höchstwerten von 20 bis 24 Grad.
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2: Ja, und ich wünsche Ihnen weiterhin einen angenehmen Nachmittag.

0: Das war der unvergessene Chris Roberts in ihrer MDR-Schlagerwelt. Die Spitzen von Union und SPD haben sich auf umfassende Reformen verständigt. So gab es eine Einigung bei der Einkommenssteuer sowie bei Rente, Arbeitsmarkt oder Bürokratieabbau. Abgeschafft werden soll die telefonische Krankschreibung. Einen Überblick über die Beschlüsse gibt uns Kirsten Geschick.
1: Recht ausgeruht wirken die Vertreter von Union und SPD heute früh im Kanzlergarten. Es half wohl, dass die Verhandlungen gestern noch deutlich vor Mitternacht endeten. Bundeskanzler Friedrich Merz spricht von einem guten Tag für Deutschland und kündigt mehr als 30 Maßnahmen an, mit denen Wirtschaft, Arbeitsmarkt und Sozialstaat gestärkt werden sollen. Das Reformpaket solle Lust auf Zukunft machen, sagt der Bundeskanzler.
2: Deutschland wird Schutz geben, aber nicht fesseln. Deutschland wird mutig sein, aber nicht übermütig. Deutschland wird allen Bürgerinnen und Bürgern einen Spielraum geben für ihre persönliche Lebensentwicklung und ihre Freiheit. Für all das haben wir gestern eine gute gemeinsame Grundlage gelegt in dieser Koalition.
1: Geplant sind unter anderem Steuerentlastungen, die vor allem Familien mit Kindern zugutekommen sollen. Spätestens 2028 sollen sie um bis zu 600 Euro im Jahr entlastet werden, sagt SPD-Chef und Finanzminister Lars Klingbeil. Zur Gegenfinanzierung?
3: Die Spitzeneinkommen am obersten Ende werden einen größeren Beitrag leisten. Das ist eine Frage der Fairness. Die Reichensteuer wird künftig mit 45% ab einem zu versteuernden Einkommen von 250.000 Euro gelten. Und wir führen eine weitere Stufe ab 280.000, ein höherer Reichensteuersatz von 47% ein.
1: Bei den Reformen am Arbeitsmarkt sollen ohne konkreten Grund befristete Arbeitsverträge künftig für bis zu 48 Monate zulässig sein. Zudem wird die telefonische Krankschreibung abgeschafft und Arbeitnehmer müssen ab dem ersten Krankheitstag ein Attest vorlegen. Arbeitsministerin Bärbel Baas, SPD, kündigt zudem härtere Maßnahmen gegen Sozialbetrug an.
4: Wir werden das Thema Sozialleistungsmissbrauch jetzt konzentriert angehen. Es wird im Juli im Kabinett noch einen Aktionsplan dazu geben, den wir auf den Weg bringen.
1: Im Bereich des Wohnens will die Koalition eine eigene Wohnungsbaugesellschaft gründen. Sie reagiert aber auch auf Debatten, vor allem in Berlin, zur Enteignung privater Wohnungsbaugesellschaften. CSU-Chef Söder kündigt an.
5: Wir machen jetzt ein Bundesgesetz, das solche Landesverstaatlichungen nicht möglich machen. Das ist ein gutes Signal.
1: Die Koalition ist sich zudem einig. Die bisher schon bekannten Pläne für eine Rentenreform sollen bis Ende des Jahres gesetzlich umgesetzt werden. Die Gesundheitsreform soll bereits in der nächsten Woche in Bundestag und Bundesrat beschlossen werden.
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1: Um 18 Uhr mit Alexander Terhorst. Der Hausärzteverband hat die Pläne der Bundesregierung zur Krankschreibung als Katastrophe bezeichnet. Bundesvorsitzender Markus Blumenthal-Bayer sagte dem MDR, man erwarte Millionen zusätzliche Praxisbesuche. Das erschwere vor allem die Versorgung schwerkranker Menschen. Kritik kommt auch aus Mitteldeutschland. Thüringens Gesundheitsministerin Katharina Schenk sagte, sich morgens mit Übelkeit in die Praxis zu schleppen, statt einen Tag Bettruhe zu halten, sei nicht zielführend. Die Linken-Fraktionsvorsitzende Heidi Reichinek hat die Reformpläne von Union und SPD deutlich kritisiert. Sie sagte dem NDR, sie seien eine Sammlung von Nebelkerzen. Das Programm habe keinen roten Faden. Bei der geplanten Steuerreform würden kleine und mittlere Einkommen nicht ausreichend entlastet. Ähnlich sieht das der Paritätische Gesamtverband. Konkrete Vorschläge zur Entlastung von Menschen mit geringen Einkommen fehlten. Die Reform sieht vor, dass eine berufstätige Familie mit zwei Kindern im Schnitt um mehr als 600 Euro im Jahr entlastet wird. Der Hantavirus-Ausbruch ist aus Sicht der Weltgesundheitsorganisation beendet. Wie die WHO mitteilte, sind seit dem 25. Mai keine neuen Fälle im Zusammenhang mit dem Kreuzfahrtschiff Hondius aufgetreten. Insgesamt waren mehr als 650 Kontaktpersonen in etwa 30 Ländern identifiziert und beobachtet worden. Heute wurde laut WHO die letzte Kontaktperson negativ auf das Virus getestet. Insgesamt hätten sich 13 Menschen mit dem Virus infiziert, 3 von ihnen starben. In Deutschland wächst die Sorge der Menschen, ihren Arbeitsplatz zu verlieren. Das geht aus dem neuen ARD-Deutschland-Trend hervor. Demnach sorgen sich 23% um ihren Job. Das sind 6 Prozentpunkte mehr als im September 2025. Bei den Parteien liegt die AfD unverändert bei 27%, 5 Prozentpunkte vor der CDU, die 1 Prozentpunkt verliert. In der Zufriedenheit büßt Bundeskanzler Friedrich Merz weiter ein. 84% sind mit seiner Arbeit unzufrieden. Das ist der schwächste Wert für einen Kanzler in fast 30 Jahren ARD-Deutschland-Trends. Gewandhaus und Oper Leipzig wollen künftig enger zusammenarbeiten und gemeinsam Festivals planen. Laut Stadtverwaltung sollen Komponisten, die Leipzig und die Musikgeschichte der Stadt geprägt haben, stärker in den Mittelpunkt rücken. Den Musikstandort strategisch weiterzuentwickeln, sei ein wichtiger Baustein im Bewerbungsprozess um den UNESCO-Titel City of Music. Das waren die Nachrichten.
2: Das Wetter für die MDR Schlagerwelt. Am Abend von Nordwesten her immer mehr Wolken und stellenweise Regen bei 17 bis 24 Grad. In der Nacht wechselnd bewölkt und gelegentlich etwas Regen, die Tiefstwerte 15 bis 9 Grad. Morgen wechselnd bewölkt mit Sonne und am Nachmittag vor allem in Sachsen-Anhalt stellenweise Schauer, maximal 20 bis 24 Grad. Am Wochenende Sonne und Quellwolken, am Sonntag einige Schauer oder Gewitter und wieder etwas wärmer.
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2: Mit DJ Ötzi geht's bei uns jetzt Richtung Abend. Sie können gerne mitsingen bei einer sehr schönen musikalischen Liebeserklärung. Noch in 100.000 Jahren.

0: Sie hören die MDR Schlagerwelt am Donnerstag und jetzt habe ich die brandaktuelle Single von Olaf dem Flipper für Sie. Die werden wir jetzt gleich hören, aber er möchte uns erst noch verraten, wie die heißt.
1: Oh, ne, einfach Weltklasse. Und zwar, da ist eine schöne Geschichte. Und zwar, ich habe in meinem ganzen Leben, also immer gesagt, schon wo er 20 war, Mensch, das ist Weltklasse. Im Sport, wie in allem, oh Gott, Weltklasse. Und das hat sich irgendwie so eingeprägt, dass ich zu allem, was mir so gefallen hat, Weltklasse. Und da haben mich die Leute auch so aufgezogen, ey, guck mal, der Olaf sagt immer Weltklasse. Und dann hat der Joshi Denier, mit dem ich seit 25 Jahren, auch die Flippers schon zusammengearbeitet habe, super Sänger und natürlich Komponist, der hat gesagt, Mensch, das Lied, also Olaf sagt immer Weltklasse, jetzt machen wir mal eine Nummer draus. Und da geht's um Gott in die Welt und einfach Weltklasse. Das Leben ist schön, objektiv und positiv. Und der Olaf sagt Weltklasse und es ist alles Weltklasse. Ganz einfach.

0: Wetter für Sachsen-Anhalt. Am Abend nimmt die Bewölkung weiter zu, stellenweise kommt leichter Regen auf, die Temperaturen 20 bis 24 Grad. In der Nacht fällt anfangs gelegentlich noch etwas Regen, ansonsten ist es meist gering bewölkt bis klar. Die Tiefstwerte liegen bei 14 bis 9 Grad. Morgen erwarten uns dann Wolkenfelder, aber auch häufig Sonne. Am Nachmittag entwickeln sich nur wenige Schauer, es wird mäßig warm bei Höchstwerten von 20 bis 24 Grad.
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0: Wir haben es heute gehört. Wir freuen uns, dass sie auf die Bühne zurückkehren wird im September. Mehr dazu lesen Sie auch unter ard-schlagerwelt.de. Bis dahin vertreiben wir uns die Zeit mit der schönen Musik, die sie uns schon geschenkt hat. Hier ist Claudia Jung.

0: Wir haben Musik gehört von Gigi Anderson und von ihm geht es jetzt zu einer wunderbaren Kollegin, die ihre Karriere beendet hat. Ganz unweit von hier ist ein wunderbarer Titel entstanden. Die Jugendliebe, sowas ist doch, also so ein Song, das ist doch wirklich ein Geschenk.
1: Es ist ein Riesengeschenk und als wir damals dieses Lied einstudiert haben in einem Proberaum, wo es reingeregnet hat und wir haben unten die Schüsseln hingestellt und hatten das Tropfen mit dabei, als wir das so einstudiert haben, da haben wir nicht gewusst, was wir da für ein Lied produzieren. Und wir haben es aber sofort gemerkt auf den Tanzböden, denn wir haben damals das Publikum, also die Jugendlichen, gefragt, welche von den eigenen deutsch gesungenen Liedern gefällt euch denn am besten? Und da war Jugendliebe wirklich von Anfang an immer auf Platz 1. Und dieses Lied hat ja eine Karriere beschritten, das ist ja unglaublich. Ich finde auch gar nicht mehr, dass Jugendliebe ein Hit ist. Ich finde, Jugendliebe ist ein Volkslied geworden hier im Osten und was da an Emotionen und an Schönheiten passiert, das ist wirklich ein ganz, ganz großes Glück. Und es gibt nichts Schöneres, als wenn die Leute die Jugendliebe mit mir verbinden und wenn sie meinen Namen hören, als zweites sagen, Jugendliebe.
0: Es ist einfach ihre musikalische Visitenkarte und hier ist er. Lassen Sie uns in Erinnerungen schwelgen. Hier ist Jugendliebe und Ute Freudenberg.

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0: Jelinek hat die Reformpläne von Union und SPD deutlich kritisiert. Sie sagte dem MDR, sie seien eine Sammlung von Nebelkerzen. Das Programm habe keinen roten Faden. Bei der geplanten Steuerreform würden kleine und mittlere Einkommen nicht ausreichend entlastet. Ähnlich sieht es der Paritätische Gesamtverband. Die Reform sieht vor, dass eine berufstätige Familie mit zwei Kindern im Schnitt um mehr als 600 Euro pro Jahr entlastet wird. Der Hunter-Virus-Ausbruch ist aus Sicht der Weltgesundheitsorganisation beendet. Wie die WHO mitteilt, sind seit dem 25. Mai keine neuen Fälle im Zusammenhang mit dem Kreuzfahrtschiff Hondius aufgetreten. Insgesamt waren mehr als 650 Kontaktpersonen in etwa 30 Ländern identifiziert und beobachtet worden. Heute wurde laut WHO die letzte Kontaktperson negativ auf das Virus getestet. Insgesamt hatten sich 13 Menschen mit dem Virus infiziert, drei davon starben. In Deutschland wächst die Sorge der Menschen, ihren Arbeitsplatz zu verlieren. Das geht aus dem neuen ARD-Deutschland-Trend hervor. Demnach sorgen sich 23% um ihren Job. Das sind 6 Prozentpunkte mehr als im September 2025. Bei den Parteien liegt die AfD unverändert bei 27%, 5 Prozentpunkte vor der CDU, die 1 Prozentpunkt verliert. In der Zufriedenheit büßt Bundeskanzler Friedrich Merz weiter ein. 84% sind mit seiner Arbeit unzufrieden. Das ist der schwächste Wert für einen Kanzler in fast 30 Jahren ARD-Deutschland-Trend. Gewandhaus und Oper Leipzig wollen enger zusammenarbeiten und gemeinsam Festivals planen. Laut Stadtverwaltung sollen Komponisten, die Leipzig und die Musikgeschichte der Stadt geprägt haben, stärker in den Mittelpunkt rücken. Den Musikstandort strategisch weiterzuentwickeln, sei ein wichtiger Baustein im Bewerbungsprozess um den UNESCO-Titel City of Music. Das waren die Nachrichten.
1: Das Wetter für die MDR-Schlagerwelt. Am Abend von Nordwesten her immer mehr Wolken und stellenweise Regen bei 17 bis 24 Grad. In der Nacht wechselnd bewölkt und gelegentlich etwas Regen, die Tiefstwerte 15 bis 9 Grad. Morgen wechselnd bewölkt mit Sonne und am Nachmittag vor allem in Sachsen-Anhalt stellenweise Schauer, maximal 20 bis 24 Grad. Am Wochenende Sonne und Quellwolken, am Sonntag einige Schauer oder Gewitter und wieder etwas wärmer.
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1: Ich freue mich, dass Sie weiterhin mit dabei sind hier in der MDR Schlagerwelt, denn ohne Sie wäre es ziemlich einsam. Und Andy Borg, der hat dafür auch ein ganz klares Statement: Zum Teufel mit der Einsamkeit.

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Und was war er für ein Kerl? Gunter Gabriel hier bei uns in der MDR Schlagerwelt am Donnerstagabend. Und im MDR Schlagerland heißt es noch einmal schlafen. Und dann gibt es morgen Zeugnisse und die Ferien stehen vor der Tür. Ein tolles Gefühl, an das ich mich auch noch gut zurückerinnern kann. Man fühlte sich dann irgendwie so sorgenfrei. Es gab keine Termine mehr, keine Tests mehr. Es musste nicht mehr gelernt werden. Einfach nur der Blick auf 6 schöne Wochenferien. Und das wünsche ich uns allen natürlich auch hier im MDR Schlagerland. Eine schöne Ferienzeit. Aber morgen erstmal toi toi toi für die Zeugnisse. Darauf werfen wir morgen auch mal einen Blick. Vor allen Dingen darauf, was in Ihren Zeugnissen früher so stand. Denn morgen darf ich Sie von 13 bis 18 Uhr hier wieder begleiten. Eigentlich würde ich gern für immer bleiben. Hier ist Jens Wagner. 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

0: Das Wetter für Sachsen-Anhalt. Am Abend nimmt die Bewölkung weiter zu, stellenweise kommt leichter Regen auf, die Temperaturen 20 bis 24 Grad. In der Nacht fällt anfangs gelegentlich noch etwas Regen, ansonsten ist es meist gering bewölkt bis klar, die Tiefstwerte liegen bei 14 bis 9 Grad. Morgen erwarten uns dann Wolkenfelder, aber auch häufig Sonne. Am Nachmittag entwickeln sich nur wenige Schauer, es wird mäßig warm bei Höchstwerten von 20 bis 24 Grad.
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0: Ja, wir gehen mit großen Schritten dem Abend entgegen und wer auf Fußball wartet und fiebert, 21 Uhr geht es ja los. Heute Spanien gegen unsere Nachbarn Österreich. Der muss auch gar nicht mehr allzu lange warten. Heute übrigens in der ARD zu sehen. Und bei uns jetzt gibt es nicht Musik aus Österreich und auch nicht aus Spanien. Nein, einfach aus der Schweiz. Hier ist Leonard.

Hals über Kopf mit den Wikingern. Sie sind ja die Legenden der skandinavischen Musikszene und haben über Jahrzehnte hinweg Millionen von Menschen begeistert. Sie wissen ganz genau, wie man das Publikum zum Tanzen, Mitsingen und Träumen bringt mit ihren unvergesslichen Melodien und dazu auch mit einer gehörigen Portion gute Laune im Gepäck. So erobern sie heute die Bühnen. Schön, dass sie auch hier bei uns in der MDR Schlagerwelt immer wieder zu hören sind. So wie jetzt auch Uwe Busse. Schenk jedem Tag ein Lächeln. 2.0. So heißt sein aktueller Song. Und ich schenke Ihnen jetzt noch ein Lächeln zum Abschied, denn ich werde mich an dieser Stelle verabschieden. Wünsche Ihnen noch einen schönen Abend und freue mich darauf, Sie morgen ab 13 Uhr hier nochmal zu begrüßen. Vorher natürlich morgen am Vormittag meine liebe Kollegin Brigitte Meier. Also, wir hören uns morgen 13 Uhr. Tschüss, Ihre Katharina Herz. Und jetzt viel Freude mit Uwe Busse.

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1: Um 20 Uhr mit Alexander Terhorst. Bundesgesundheitsministerin Nina Warken hat die geplante Abschaffung der telefonischen Krankschreibung verteidigt. Sie sagte der Rheinischen Post, die Hürden für eine Arbeitsunfähigkeitserklärung durch die telefonische Krankschreibung seien deutlich gesenkt worden. Daher sei es richtig, diese wieder abzuschaffen. Zuvor hatten Krankenkassen und Sozialverbände die Pläne heftig kritisiert. Der Bundesvorsitzende des Hausärzteverbands Markus Blumenthal-Bayer sagte dem MDR, man erwarte Millionen zusätzliche Praxisbesuche. Sachsens Ministerpräsident Michael Kretschmer hat das Reformpaket

0: treiben, die Bauern an der Feldarbeit hindern und den Zugang für Hilfslieferungen einschränken. Nach UN-Angaben werden für die kommenden 6 Monate rund 89 Millionen US-Dollar benötigt, um die Hungersnot zu bekämpfen. Der Hunter-Virus-Ausbruch ist aus Sicht der Weltgesundheitsorganisation beendet. Die WHO teilte mit, es sind seit dem 25. Mai keine neuen Fälle im Zusammenhang mit dem Kreuzfahrtschiff Hondius aufgetreten. Insgesamt waren mehr als 650 Kontaktpersonen in etwa 30 Ländern identifiziert und beobachtet worden. Heute wurde laut WHO die letzte Kontaktperson negativ auf das Virus getestet. Insgesamt hatten sich 13 Menschen mit dem Virus infiziert, 3 von ihnen starben. In Deutschland wächst die Sorge der Menschen, ihren Arbeitsplatz zu verlieren. Das geht aus dem neuen ARD-Deutschland-Trend hervor. Demnach sorgen sich 23% um ihren Job. Das sind 6 Prozentpunkte mehr als im September 2025. Bei den Parteien liegt die AfD unverändert bei 27%, 5 Prozentpunkte vor der CDU, die 1 Prozentpunkt verliert. In der Zufriedenheit büßt Bundeskanzler Friedrich Merz weiter ein. 84% sind mit seiner Arbeit unzufrieden. Das waren die Nachrichten. Das Wetter, heute Nacht über Sachsen abziehende Schauer, dann trocken, 15 bis 9 Grad. Morgen heiter bis wolkig, nachmittags vereinzelt Schauer, 20 bis 24 Grad und windig. Die Zeit 20 Uhr und 3 Minuten.
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Um 21 Uhr mit Alexander Terhorst. Bundeskanzler Friedrich Merz hat ausgeschlossen, die geplanten Steuerentlastungen durch neue Schulden zu finanzieren. Im ARD-Brennpunkt sagte der CDU-Politiker, kleine und mittlere Einkommen sollten um rund 10 Milliarden Euro pro Jahr entlastet werden. Finanziert werden solle das unter anderem durch eine höhere Besteuerung hoher Einkommen sowie eine höhere Pauschalsteuer auf Minijobs. Zugleich kündigte Merz weitere Einsparungen im Bundeshaushalt an. Bundesgesundheitsministerin Nina Warken hat die geplante Abschaffung der telefonischen Krankschreibung verteidigt. Sie sagte der Rheinischen Post, die Hürden für eine Arbeitsunfähigkeitserklärung durch die telefonische Krankschreibung seien deutlich gesenkt worden. Daher sei es richtig, diese wieder abzuschaffen. Zuvor hatten Krankenkassen und Sozialverbände die Pläne heftig kritisiert. Der Bundesvorsitzende des Hausärzteverbandes Markus Blumenthal-Bayer sagte dem MDR, man erwarte Millionen zusätzliche Praxisbesuche. Sachsens Ministerpräsident Michael Kretschmer hat das Reformpaket der Bundesregierung als wichtigen ersten Schritt begrüßt. Der CDU-Politiker sprach von einem Signal, das Mut mache für eine bessere Wettbewerbsfähigkeit.

0: 89 Millionen US-Dollar benötigt, um die Hungersnot in Nigeria zu bekämpfen. In Deutschland wächst die Sorge der Menschen, ihren Arbeitsplatz zu verlieren. Das geht aus dem neuen ARD-Deutschland-Trend hervor. Demnach sorgen sich 23% um ihren Job. Das sind 6 Prozentpunkte mehr als im September 2025. Bei den Parteien liegt die AfD unverändert bei 27%, 5 Prozentpunkte vor der CDU, die einen Prozentpunkt verliert. In der Zufriedenheit büßt Bundeskanzler Friedrich Merz weiter ein. 84% sind mit seiner Arbeit unzufrieden. Das waren die Nachrichten. Das Wetter, heute Nacht über Sachsen abziehende Schauer, dann trocken, 15 bis 9 Grad. Morgen heiter bis wolkig, 20 bis 24 Grad und windig, 21.03 Uhr.
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Das kann doch wohl nicht wahr sein. 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

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Um 22 Uhr mit Alexander Terhorst. Bundeskanzler Friedrich Merz hat ausgeschlossen, die geplanten Steuerentlastungen durch neue Schulden zu finanzieren. Im ARD-Brennpunkt sagte der CDU-Politiker, kleine und mittlere Einkommen sollten um rund 10 Milliarden Euro pro Jahr entlastet werden. Finanziert werden solle das unter anderem durch eine höhere Besteuerung hoher Einkommen sowie eine höhere Pauschalsteuer auf Minijobs. Zugleich kündigte Merz weitere Einsparungen im Bundeshaushalt an. Vor dem AfD-Bundesparteitag in Erfurt hat die Deutsche Polizeigewerkschaft vor Angriffen auf Beamte vor Ort gewarnt. Die Landesvorsitzende Sandra Kaiser verurteilte entsprechende Aufrufe im linksextremen Umfeld. Schon jetzt seien Sachbeschädigungen in Erfurt mit Bezug zur linken Szene verzeichnet worden. Die Gewerkschaft rechnet am Wochenende mit Zehntausenden Gegendemonstranten in der Thüringer Landeshauptstadt, darunter auch rund 2500 gewaltbereite Linksextremisten. Griechenland ist von einem Erdbeben der Stärke 5,2 erschüttert worden. Wie örtliche Medien berichten, lag das Epizentrum südlich der Insel Karpathos rund 13 Kilometer unter dem Meeresboden. Das Beben sei auch auf den Urlaubsinseln Rhodos und Kreta deutlich zu spüren gewesen. Berichte über Verletzte oder nennenswerte Schäden gab es zunächst nicht. In der Region kommt es sehr häufig zu kleineren Beben. Im US-Bundesstaat Ohio haben Behörden 16 verwahrloste Kinder aus einem Wohnhaus geholt. Nach Angaben der Ermittler lebten die Kinder im Alter von 1 bis 18 Jahren unter katastrophalen Bedingungen und könnten teils nicht sprechen. Es hätten überall Fäkalien und Müll herumgelegen. Die Kinder seien medizinisch versorgt und in Sicherheit gebracht worden. Festgenommen wurden Medienberichten zufolge die Eltern und Großeltern. Gegen sie wird wegen Gefährdung des Kindeswohls ermittelt.

0: Die Zeit, es wird 22 Uhr und 3 Minuten.
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1: Um 23 Uhr mit Beate Rüsopp. Bundeskanzler Merz hat die geplanten Änderungen bei Krankschreibungen gegen Kritik verteidigt. Im ARD-Brennpunkt sagte er, die Regelung helfe, die hohen Krankheitsstände in Deutschland zu senken. Aus Berlin, Dietrich Karl Meurer.
2: Die Regelung knüpfe an die Zeit vor der Corona-Pandemie. Merz erläutert, Unternehmen könnten davon aber abweichen und eigene Vereinbarungen treffen. Für die Wirtschaft plant die Bundesregierung unter anderem weniger Bürokratie und Änderungen im Datenschutzrecht. Merz erwartet davon deutliche Vorteile für Unternehmen. Für das kommende Jahr strebt er wieder ein Wirtschaftswachstum von mehr als 1% an. Zudem kündigt Merz für den Herbst weitere Gespräche über eine Reform des Arbeitszeitrechts an.
1: Kurz vor dem NATO-Gipfel in Ankara hat US-Präsident Trump erneut gegen Deutschland und andere Verbündete ausgeteilt. Trump bezeichnete deren Beiträge für das Verteidigungsbündnis auf der Plattform Truth Social wörtlich als lächerlich. Zu Deutschland machte der US-Präsident keine konkreten Angaben. Er schrieb aber, dass Berlins Beiträge deutlich niedriger als die Londons und Roms seien. Wie Trump zu dieser Annahme kommt, blieb unklar. Aus dem NATO-Jahresbericht geht hervor, dass Deutschland 2025 bei den Verteidigungsausgaben an Position 2 lag. Verdi ruft in den laufenden Tarifverhandlungen im Handel erneut zu bundesweiten Warnstreiks auf. Morgen sollen laut der Gewerkschaft tausende Beschäftigte ihre Arbeit niederlegen. Welche Handelsunternehmen bestreikt werden, teilte Verdi nicht mit. In Dortmund, Berlin, Wiesbaden, Hannover, Oldenburg, Braunschweig und Hamburg sind demnach zentrale Kundgebungen geplant. Die Gewerkschaft fordert 7% mehr Lohn. Das Angebot der Arbeitgeber sieht ab November ein Plus von 2,4% vor und von August kommenden Jahres an weitere 2%. Das Aus für Julian Nagelsmann als Bundestrainer nimmt offenbar Formen an. Nach ARD-Informationen gab es ein Treffen in der DFB-Zentrale in Frankfurt. Dort soll dem 38-Jährigen ein Rücktritt nahegelegt worden sein. Nagelsmann selbst hatte nach dem Ausscheiden bei der WM gegen Paraguay erklärt, er wolle weitermachen. Als Nachfolger wird Jürgen Klopp gehandelt. Bei der Fußball-Weltmeisterschaft hat Spanien das Achtelfinale erreicht. Der amtierende Europameister gewann mit 3:0 gegen Österreich. Das waren die Nachrichten. Das Wetter in Deutschland. Nachts im Osten und Süden gebietsweise Regenfälle, sonst meist trocken, 17 bis 7 Grad. Morgen an den Alpen Regen, sonst oft trocken, Höchstwerte 18 bis 28 Grad, an den Küsten stürmisch. Am Samstag im Süden und in der Mitte heiter, im Norden wechselhaft.

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1: Um 0 Uhr mit Wolfgang Berger. Bundeskanzler Merz hat die geplanten Änderungen bei Krankschreibungen gegen Kritik verteidigt. Im ARD-Brennpunkt sagte er, die Regelung helfe, die hohen Krankheitsstände in Deutschland zu senken. Aus Berlin, Dietrich Karl Meurer.
2: Die Regelung knüpfe an die Zeit vor der Corona-Pandemie. Merz erläutert, Unternehmen könnten davon aber abweichen und eigene Vereinbarungen treffen. Für die Wirtschaft plant die Bundesregierung unter anderem weniger Bürokratie und Änderungen im Datenschutzrecht. Merz erwartet davon deutliche Vorteile für Unternehmen. Für das kommende Jahr strebt er wieder ein Wirtschaftswachstum von mehr als 1% an. Zudem kündigt Merz für den Herbst weitere Gespräche über eine Reform des Arbeitszeitrechts an.
1: Kurz vor dem NATO-Gipfel in Ankara hat US-Präsident Trump erneut gegen Deutschland und andere Verbündete ausgeteilt. Trump bezeichnete deren Beiträge für das Verteidigungsbündnis auf der Plattform Truth Social wörtlich als lächerlich. Zu Deutschland schrieb der US-Präsident, dass Berlins Beiträge deutlich niedriger als die Londons und Roms seien. Wie Trump zu dieser Annahme kommt, blieb unklar. Aus dem NATO-Jahresbericht geht hervor, dass Deutschland 2025 bei den Verteidigungsausgaben an Position 2 lag. Verdi ruft in den laufenden Tarifverhandlungen im Handel erneut zu bundesweiten Warnstreiks auf. Morgen sollen laut der Gewerkschaft tausende Beschäftigte ihre Arbeit niederlegen. Welche Handelsunternehmen bestreikt werden, teilte Verdi nicht mit. Die Gewerkschaft fordert 7% mehr Lohn. Das Angebot der Arbeitgeber sieht ab November ein Plus von 2,4% vor und von August an weitere 2%. Spanien steht im Achtelfinale der Fußball-Weltmeisterschaft. Die Spanier haben ihr 16. Finale gegen Österreich mit 3:0 gewonnen. Aus dem ARD-WM-Team Hendrik Lückhoff.
3: Österreich wehrte sich nach Kräften, aber die Spanier waren einfach zu stark und hatten zahlreiche gute Torchancen. Drei davon nutzten sie. Zweimal Oyarzabal und Pedro Porro trafen für die Iberer. Mit dem hochverdienten Sieg ziehen sie ins Achtelfinale ein. Da geht's entweder gegen Kroatien oder Portugal. Die beiden treffen ab 1 Uhr deutscher Zeit aufeinander. Ab 5 Uhr gibt's dann das Duell Schweiz gegen Algerien. Nach dem frühen Aus der deutschen Mannschaft bei der WM hat es in der DFB-Zentrale in Frankfurt am Main ein Krisentreffen gegeben. Nach Sportschau Informationen hat die DFB-Spitze dabei Bundestrainer Julian Nagelsmann den Rücktritt nahegelegt. Eine Entscheidung fiel nicht.
1: Das waren die Nachrichten. Das Wetter in Deutschland. Im Osten und Süden gebietsweise Regenfälle, sonst meist trocken. Tiefstwerte 17 bis 7 Grad. Tagsüber an den Alpen Regen, sonst oft trocken. Höchstwerte 18 bis 28 Grad, an den Küsten stürmisch. Am Samstag im Süden und in der Mitte heiter, im Norden wechselhaftes Schauerwetter, 19 bis 30 Grad. Am Sonntag Wolken und Schauer, einzelne Gewitter, von der Eifel bis nach Schwaben freundlich, 19 bis 31 Grad. Es ist 0:03 Uhr.
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1: Um 1 Uhr mit Wolfgang Berger. Die Spitzen der Regierungskoalition haben ihre Reformpläne gegen Kritik verteidigt. Ärztegewerkschaften und Opposition hatten sich unzufrieden gezeigt wegen schärferer Regeln für Krankschreibungen im Job. Aus der Nachrichtenredaktion Tabia Tschöpe.
2: Keine Krankschreibung mehr per Telefon und Attestpflicht ab Tag 1. Das hält Bundeskanzler Merz für nötig, um hohe Krankenstände zu senken. Der ARD sagte er, damit knüpfe die Bundesregierung an die Zeit vor Corona an. Unternehmen hätten außerdem die Möglichkeit, eigene Regelungen zu treffen. Vizekanzler Klingbeil warnte davor, sich in Klein-Klein-Debatten zu verlieren. Bei NTV betonte er, dass die Regierung bei der Umsetzung praktikable Lösungen anstrebe. Ziel sei, das Ganze so hinzubekommen, dass niemand, der krank sei, direkt zum Arzt gehen müsse. Ärzte und Gewerkschaften befürchten durch die neuen Pläne überfüllte Praxen und einen hohen bürokratischen Aufwand.
1: Kurz vor dem NATO-Gipfel in Ankara hat US-Präsident Trump erneut gegen Deutschland und andere Verbündete ausgeteilt. Trump bezeichnete deren Beiträge für das Verteidigungsbündnis auf der Plattform Truth Social wörtlich als lächerlich. Zu Deutschland schrieb der US-Präsident, dass Berlins Beiträge deutlich niedriger als die Londons und Roms seien. Wie Trump zu dieser Annahme kommt, blieb unklar. Verdi ruft in den laufenden Tarifverhandlungen im Handel erneut zu bundesweiten Warnstreiks auf. Heute sollen laut der Gewerkschaft tausende Beschäftigte ihre Arbeit niederlegen. Welche Handelsunternehmen bestreikt werden, teilte Verdi nicht mit. Die Gewerkschaft fordert 7% mehr Lohn. Das Angebot der Arbeitgeber sieht ab November ein Plus von 2,4% vor und von August an weitere 2%. Bei der Fußball-Weltmeisterschaft hat Spanien das Achtelfinale erreicht. Das Team setzte sich im 16. Finale mit 3:0 gegen Österreich durch. Aus dem ARD-WM-Team Hendrik Lückhoff.
3: Es war ein einseitiges Spiel. Spanien dominierte und unterstrich seine Titelambitionen. Österreich war quasi chancenlos. Das 3:0 war auch in der Höhe verdient. Zweimal traf Oyarzabal, einmal Pedro Porro. Zudem bleibt Spanien ohne Gegentor bei dieser WM. Die Österreicher können sich trotzdem erhobenen Hauptes von ihrer ersten WM seit 28 Jahren verabschieden. Beim Deutschen Fußballbund läuft nach dem frühen WM aus die Aufarbeitung. Bei einem Krisentreffen in Frankfurt am Main hat die DFB-Spitze Bundestrainer Julian Nagelsmann nach Sportschau-Informationen den Rücktritt nahegelegt. Eine Entscheidung fiel nicht.
1: Das waren die Nachrichten. Das Wetter in Deutschland. Im Osten und Süden gebietsweise Regenfälle, sonst meist trocken. Tiefstwerte 17 bis 7 Grad. Tagsüber an den Alpen Regen, sonst oft trocken. Höchstwerte 18 bis 28 Grad. An den Küsten stürmisch. Am Samstag im Süden und in der Mitte heiter. Im Norden wechselhaftes Schauerwetter 19 bis 30 Grad. Am Sonntag Wolken und Schauer, einzelne Gewitter. Von der Eifel bis nach Schwaben freundlich 19 bis 31 Grad. Es ist 1:03 Uhr.
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